Large Tube. Liebe ARD-Hitnachtgemeinde, jetzt um kurz nach 3:45 ein kleines Rätsel zur Nacht. Wenn Sie noch konzentriert sind, bekommen Sie das kinderleicht hin. Was meine ich? Es fängt mit Po an. Man sitzt drauf und es hat 4 Buchstaben. Hm? Ja, ein Pony.

0: Nachrichten.
1: Um 4 Uhr mit Gabriela Kühne. Zwei führende Republikaner haben den angekündigten Teilabzug von US-Truppen aus Deutschland kritisiert. In einer gemeinsamen Erklärung warnten die Vorsitzenden der Verteidigungsausschüsse in Senat und Repräsentantenhaus, Wicker und Rogers, dass der Schritt das Risiko berge, das falsche Signal an Kreml-Chef Putin zu senden. Aus der Nachrichtenredaktion Ulrike Ufer.
2: Beide zeigten sich so wörtlich sehr beunruhigt über die Ankündigung des Pentagons, US-Soldaten möglicherweise auch aus anderen europäischen Ländern abzuziehen. Wicker und Rogers betonten zudem, dass Deutschland den Forderungen ihres Parteifreundes Trump nach höheren Verteidigungsausgaben nachgekommen sei. Zudem lasse Berlin US-Flugzeuge im Iran-Konflikt Stützpunkte und den deutschen Luftraum nutzen. Unterdessen wollen die USA nach den Worten von Trump ihre Truppenpräsenz in Deutschland über die bereits angekündigte Zahl hinaus herunterfahren. Weitere Details nannte der Präsident zunächst nicht.
1: In der Diskussion um die künftige Finanzpolitik der Bundesregierung hat Bayerns Ministerpräsident Söder 9 Schulden eine Absage erteilt. Zugleich forderte der Regierungschef in der Bild am Sonntag weitreichende Steuersenkungen. Söder lehnte es trotz der schwierigen Haushaltslage ab, die Schuldenbremse aufzuweichen. Stattdessen verlangte der Ministerpräsident, den Solidaritätszuschlag endgültig abzuschaffen und den Mittelstand zu entlasten. Die Bundesregierung hatte zuvor die Eckpunkte für den Haushalt 2027 beschlossen. Trotz geplanter Einsparungen und Kürzungen soll die Neuverschuldung im Kernetat deutlich ansteigen. In der Fußball-Bundesliga hat Bayer Leverkusen im Kampf um die Champions-League-Plätze 3 wichtige Punkte geholt. Gegen Leipzig gewann die Werkself mit 4:1. Aus der Sportredaktion Stefanie Lavoie.
3: Dreimal Schick sowie Teller erzielten die Tore für Leverkusen. Baumgartner schoss den Ehrentreffer für Leipzig. Einer Sensation nahe war Heidenheim in München. Der Tabellenletzte führte beim ersten 3:2 und kassierte kurz vor Abpfiff noch den Ausgleich. Hoffenheim und Stuttgart trennten sich ebenso 3:3. Ein großer Schritt.

0: Richtung Klassenerhalt gelang dem HSV mit dem 2:1 bei der kriselnden Frankfurter Eintracht. Werder Bremen indes rutschte nach dem 1:3 gegen Augsburg auf Rang 15 ab. Union Berlin und Köln vergaben beim 2:2 den Matchball zur Rettung.
1: Und in Liga 2 hat Schalke 04 mit 1:0 gegen Düsseldorf gewonnen und kehrt damit in die erste Liga zurück. Das waren die Nachrichten. Das Wetter in Deutschland. Am Tage zwischen Lausitz und östlichem Oberbayern sonnig, im Nordwesten Schauer und Gewitter 16 bis 30 Grad. Am Montag örtlich Schauer und Gewitter, im Südosten und Norden Aufheiterungen 12 bis 26 Grad. Am Dienstag unbeständig mit Schauern. Es ist 4:03 Uhr.
2: Wir haben einen Falschfahrer auf der A62 Landstuhl Nonnenweiler zwischen Kosel und Freising. Aufpassen, Ihnen kommt ein Falschfahrer entgegen. Falschfahrer auf der A62 Landstuhl Nonnenweiler zwischen Kosel und Freising. Kommt Ihnen ein Falschfahrer entgegen. Bitte äußerst rechts fahren, nicht überholen. Dann haben wir noch aktuell im Verkehrsservice der ARD nach die A43 Recklinghausen-Wuppertal. Die Strecke ist ja zwischen dem Kreuz Recklinghausen und Bochum-Riemke in beiden Richtungen bis um 5, also noch eine Stunde gesperrt. Passen Sie gut auf, kommen Sie sicher an.
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2: Anders in dieser Nacht. Mit Romy anders. Schön, dass Sie bei uns sind. Guten Morgen.

Viertel fünf, die ARD-Hitnacht. Ihr Lieben, ein bisschen Morgensport, das war heute noch gar nie dabei und der Beat hier stimmt. Also, gehen wir es an. In die Waagerechte, auf den Unterarmen aufgestützt, die Beine lang, Füße auf den Zehen, alles schon gerade und halten, nicht durchhängen. Allein das ist ja schon anstrengend genug. Dann jetzt aber die Beine im Wechsel nach oben ziehen. Immer im Wechsel, einmal rechts, einmal links, einmal rechts. Trainiert wunderbar den ganzen Körper, der ist komplett gefordert bei dieser Übung. Sie merken schon, wir tun alles für Bauchbeine und Po. Manchmal ja auch mit Schokolade. Ne?

Autofahrer, aufgepasst. Ein Falschfahrer ist unterwegs auf der A62 Nonnweiler Landstuhl. Zwischen Freisten und dem Kreuz Landstuhl West kommt Ihnen ein Falschfahrer entgegen. Bitte äußerst rechts fahren, nicht überholen. Ein Falschfahrer auf der A62 Nonnweiler Landstuhl zwischen Freisten und dem Kreuz Landstuhl West ist ein Falschfahrer unterwegs. Und wir haben noch eine ungesicherte Unfallstelle reinbekommen. Das betrifft die A9 Richtung München zwischen Weißenfels und der Raststätte Osterfeld. Aufpassen, eine ungesicherte Unfallstelle.

aufgepasst. Falschfahrer auf der B27 Tübingen-Balingen zwischen Hechingen-Mitte und Bissingen-Süd. B463 kommt Ihnen ein Falschfahrer entgegen. Äußerst rechts fahren, nicht überholen. Falschfahrer auf der B27 Tübingen-Balingen zwischen Hechingen-Mitte und Bissingen-Süd. B463. Auch dort ist ein Falschfahrer unterwegs. Genauso auf der A62 Nonnweiler-Landstuhl zwischen Freisen und dem Kreuz Landstuhl-West. Kommt Ihnen ein Falschfahrer entgegen. Und wir haben noch eine Gefahreninformation für die Städte Erkelenz und Wegberg. Durch ein Schadensereignis in Mönchengladbach-Uding kommt es in den Städten Erkelenz und Wegberg zur Geruchsbelästigung. Bitte, bitte Fenster und Türen geschlossen halten, so heißt es. Ein dennoch schönen Sonntagmorgen. Hier ist die ARD-Hitnachtsrede.

0: 4.30 Uhr, halb fünf, guten Morgen. Der Verkehrsservice in der ARD hielt nach. Zunächst mit einer Entwarnung für die R62, Nonnweiler Landstuhl, kein Falschfahrer mehr zwischen Freißen und dem Kreuz Landstuhl West. Aber immer noch der Falschfahrer auf der B27, Tübingen-Balingen zwischen Hechingen-Mitte und Bissingen-Süd, B463. Dort kommt Ihnen ein Falschfahrer entgegen. Äußerst rechts fahren, nicht überholen. Wir melden, wenn die Gefahr vorüber ist. Und dann haben wir die A43, Recklinghausen-Wuppertal. Die Strecke ist gesperrt. Zwischen dem Kreuz Recklinghausen und Bochum-Rienke, beide Richtungen bis um 5, weil da wird eine Brücke abgerissen.
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Singen Süd. Das ist schon mal gut. Liebe Nachtschwärmer, ihr lieben Frühaufsteher, die ARD-Hitnacht. Jeder von uns hat doch seinen ganz besonderen Menschen. Das ist jemand, dem man vielleicht alles anvertrauen kann. Jemand, der einem besonders viel bedeutet, weil man mit dem vielleicht auch schon viel erlebt hat. Ein guter Freund, Familie, der Partner vielleicht. Es ist in jedem Falle ein Lieblingsmensch. Namika in der ARD-Hitnacht. Einfach gute Musik. Yes.

0: Wir haben ja heute den 3. Mai, ne? Also wir sind mitten im Frühling. Und was ist Ihr Lieblingsgeräusch im Frühling?
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0: Ja, also Vogelgezwitscher ist natürlich sehr schön, aber heute Morgen, da habe ich mein Lieblingsgeräusch zum allerersten Mal in diesem Frühling wieder gehört. Ja, genau, die ersten Mauersegler sind wieder da. Es sind noch nicht viele, aber wenn die Mauersegler kommen, dann kommt garantiert auch der Sommer. Ich könnte denen stundenlang zugucken, wie virtuos und artistisch die fliegen können, so voller Energie und guter Laune. 3,5 Monate waren die ja in ihrem Winterquartier, oft in Südafrika. Also die haben jetzt echt einen weiten Weg hinter sich. Und ich habe immer das Gefühl, auch die freuen sich, dass sie jetzt wieder bei uns in Thüringen sind. Und so ist es ja auch.

0: 11 Uhr ist es. Schönen Sonntagvormittag und alles Wichtige hat jetzt Ulf Dube für Sie.
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2: Ein halbes Jahr vor dem Ende der Erstaufnahme in Suhl ist die Zukunft der Flüchtlingsaufnahme in Thüringen noch immer unklar. Das Migrationsministerium will nach eigenen Angaben am Zeitplan für Suhl festhalten. Wie ein Sprecher MDR Thüringen mitteilte, soll die Suhler Erstaufnahme Ende November schließen. Ein neues Zentrum sei in Planung. Angaben zum Standort machte das Ministerium aber nicht. Übergangsweise sollen demnach die Standorte in Gera und Eisenberg ankommende Flüchtlinge aufnehmen. In Eisenach ist unweit des Bahnhofs die Lagerhalle eines holzverarbeitenden Betriebs abgebrannt. Wie die Polizei mitteilte, war das Feuer in der Nacht aus noch ungeklärter Ursache ausgebrochen. Verletzt wurde niemand. Die Lagerhalle sei aber nahezu komplett zerstört, hieß es. Der Schaden wird bis auf 400.000 Euro geschätzt. Der Brand war am Vormittag weitgehend gelöscht. Die Polizei ermittelt zur Ursache. Die unmittelbar angrenzenden Gleisanlagen der Bahn wurden nach bisherigem Stand nicht beschädigt. Nach jahrelanger Debatte kommen die Pläne für eine neue Landespolizeiinspektion in Gera allmählich voran. Innenminister Georg Mayer sagte MDR Thüringen, das Projekt solle bis 2029 abgeschlossen sein. Noch in diesem Jahr sollen die Beamten zunächst das sanierungsbedürftige Gebäude in der Theaterstraße verlassen und in Container umziehen. Mayer bewertete schon den Umzug in die Container als spürbare Verbesserung. Derzeit ist geplant, den bestehenden Altbau zu sanieren und um einen Neubau zu ergänzen. Ein kompletter Neubau in Gera-Mitte werde aber auch noch geprüft, so der Innenminister. Bundeslandwirtschaftsminister Alois Rainer hat sich für eine vollständige Steuerbefreiung von Biokraftstoffen ausgesprochen. Der CSU-Politiker sagte den Funke-Medien, das würde den Einsatz dieser Kraftstoffe günstiger machen und damit die heimische Produktion ankurbeln. Gerade größere landwirtschaftliche Maschinen seien auch künftig auf Verbrennungsmotoren angewiesen. Kritisch äußerte sich Rainer zu Plänen von Bundeswirtschaftsministerin Katharina Reiche, die Förderung kleiner Biogasanlagen zu beenden. Kleine Anlagen seien ein wichtiger Pfeiler der Energieversorgung im ländlichen Raum, so der CSU-Politiker. US-Präsident Trump will die Zahl der US-Soldaten in Deutschland noch stärker reduzieren als bisher angekündigt. Trump sprach vor Journalisten von deutlich mehr als 5.000 Soldaten, die Deutschland verlassen sollen. Konkreter wurde er nicht. Zuvor hatte das US-Verteidigungsministerium einen Abzug von 5.000 Soldaten in den kommenden 6 bis 12 Monaten angekündigt. Außerdem rückt die US-Regierung davon ab, noch in diesem Jahr weitreichende Tomahawk-Raketen in Deutschland zu stationieren. Das waren die Nachrichten. 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
0: Ulf, vielen Dank. Ach, das sieht gut aus heute. Eine zeitweise bekommen wir Sonne. Im Tagesverlauf doch heute am Sonntag zwar dichte Wolken, vereinzelt auch mal ein paar dringend benötigte Regenschauer. Insgesamt aber weitgehend trocken bei 23 bis 29 Grad. Und morgen, der Montag, geht es erstmal sonnig los. Dann wird es wolkig mit ein paar Regenschauern oder Gewittern. Von West nach Ost verlaufen die Temperaturen so zwischen 21 bis 25 Grad. Am Dienstag dann auch sehr wolkig, zum Teil mit Regen, mitunter Gewitter. Und Achtung, es wird dann deutlich kühler, bis zu 19 Grad. 11 Uhr und 4 Minuten haben wir es. Hier sind die aktuellen Verkehrsmeldungen. Vorsicht bitte auf der A4 Richtung Frankfurt. Zwischen Stadtroda und Jena Zentrum, dort liegt ein Metallteil auf der linken Fahrspur. Und auf der B93 Richtung Borna, auf der Ortsumfahrung Altenburg, Behinderungen durch ein defektes Auto im Kurvenbereich. Und in Eisenach ist die B19 im Bereich Bahnhofstraße, Langsalza und Altstadtstraße wegen eines Feuerwehreinsatzes gesperrt. Bei den Blitzern ist noch nichts los. Haben Sie vielleicht doch etwas gesehen? Dann bitte anrufen bei uns im MDR Thüringen Verkehrszentrum. Die Nummer ist kostenfrei 0800 218 16 00. Dankeschön schon mal im Voraus für Ihre Mühe. Ich bin Christiane Weber, wünsche Ihnen gute Fahrt und einen schönen Sonntagvormittag.
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Song gesungen hat. My Sweet Lord. Und gleich spreche ich hier bei NDR Thüringen mit dem Trainer der Rollstuhl-Basketballer Thuringia Bulls. Die hätten gestern so gerne den Champions Cup gewonnen.

0: and White Hits in America.
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0: Mensch, zweimal hatten die Rollstuhl-Basketballer der Thuringia Bulls aus Eichsleben ihn schon gewonnen, den Champions Cup. Das ist sowas wie die Champions League im Fußball. Gestern standen die Bulls wieder im Finale. Diesmal gab es in Madrid allerdings eine Niederlage. Ich freue mich jetzt sehr auf den Trainer der Bulls, André Binek. Hallo, Herr Binek.
2: Hallo.
0: Herr Binek, ich hätte Ihnen so gerne gratuliert. Sie waren in dieser Saison bislang ungeschlagen. Wie bitter ist denn diese Niederlage?
2: Ja, es ist sehr, sehr traurig. Wir hätten natürlich gerne alles gewonnen, gerade in dieser Saison. Wie Sie schon sagten, wir sind ungeschlagen in das Turnier reingegangen, haben das Halbfinale sehr, sehr gut gespielt und wir wussten, dass es ein sehr, sehr harter Kampf wird. Und den haben wir angenommen. Wir haben ein gutes Spiel gemacht, aber leider hat es nicht gereicht.
0: Ich hatte ja gestern Nachmittag Dienst hier und habe das Spiel auch verfolgt und dachte am Anfang noch, ach Mensch, das sieht ja gut aus. Was hat denn am Ende den Ausschlag gegeben, dass es dann doch nicht geklappt hat?
2: Ja, das am Ende muss man es noch analysieren, aber ich sag's mal, am Ende war es wirklich die Tagesform, glaube ich. Wir sind zwei der besten Teams Europas. Das haben wir seit Jahren, beweisen wir das, weil
0: absolut.
2: Wir immer im Final Four sind, immer uns begegnen, auf ganz großer Bühne. In der Vorrunde haben wir ein sehr, sehr gutes Spiel gegen Ilunion gehabt, da haben wir gewonnen. Dieses Mal waren sie dran in dem Moment. Ein paar Bälle sind nicht reingefallen, sie haben sehr, sehr gut verteidigt und 10 Punkte auf so einem Level ist nicht viel.
0: Wie ist das dann eigentlich? Sie sind ja im Moment noch im Hotel. Gefrühstückt haben Sie schon.
2: Genau.
0: Kommen dann alle zusammen zum Frühstück? Verdauen Sie das auch zusammen oder wie funktioniert das? Wie sah das heute Morgen im Hotel aus?
2: Nee, wir haben einmal einen sehr, sehr engen Zeitplan, was alles angeht mit Meetings und Training und zusammen essen und so weiter und so fort. Und nach so einem Turnier kriegen die Jungs dann ein bisschen Pause. Also wir treffen uns um 12.30 Uhr, da ist die Abfahrt zum Flughafen. Da werde ich sie dann alle sehen und da wird dann die Stimmung dann hoffentlich auch schon ein bisschen neutraler sein.
0: Trotzdem, Sie haben es ja schon gesagt, Sie sind die Nummer 2 in Europa. Das ist ja super. Und dann geht es ja national auch schon weiter, ne? Die entscheidende Phase um die deutsche Meisterschaft mit den Playoffs. Die ist ja für Sie jetzt dran. Heißt das für Sie auch jetzt erst recht?
2: Ja, klar, wir können jetzt nicht lange drüber nachdenken. Klar muss das verdaut werden, was gestern passiert ist, aber Samstag wartet schon Hannover. Schwieriger Gegner, die auch in ihren europäischen Wettbewerben gut abgeschnitten haben, haben ein gutes Team zusammen und da gilt es sich dann wieder vorzubereiten. Die Athleten kriegen jetzt auch einen Tag, zwei Pause und dann muss aber wieder der Fokus da sein, um guten Basketball zu spielen.
0: Jetzt kommen Sie erstmal gut nach Hause, Herr Binek. Ich wünsche Ihnen eine gute Heimreise. Dankeschön und schönen Sonntag.
2: Vielen Dank. Tschüss.
0: Und natürlich alles Gute für die Playoffs und die deutsche Meisterschaft. André Binek war das Trainer der Thuringia Bulls.

Achim Reichel, Aloha, hea, hea, hier am Sonntag bei MDR Thüringen. Und die Corinna hat sich über unsere App gemeldet mit einem schönen Blumenfoto aus ihrem Garten, wünscht allen einen schönen Sonntag. Und die Natur ist bei der Corinna förmlich explodiert, alles grünt und blüht, die Vögel zwitschern um die Wette. Da geht ihr das Herz auf und das können wir, glaube ich, alle sehr gut verstehen. Und im Garten sind bei ihr auch die Bienen schon ganz fleißig im Apfelbaum. Sie hat nur einen großen Wunsch und das ist Regen. Und diesem Wunsch schließen sich, glaube ich, nicht nur die Gärtner an im Moment, auch wenn es schön ist, wenn die Sonne scheint. Aber so ein bisschen Regen kann ja jetzt wirklich nichts schaden, sondern nur helfen.

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2: Kurzer Blick mal hier auf unser Wetter. Und das ist heute zum Teil sonnig. Am Sonntag im Verlauf des Tages bekommen wir aber dann mehr Wolken. Ab und zu auch ein paar Regenschauer. Insgesamt weitgehend trocken bei 23 bis 29 Grad. Morgen haben wir ja Montag. Da geht es auch erstmal mit Sonne los. Später bekommen wir dann mehr Wolken mit ein paar Regenschauern oder auch Gewittern. Die Temperaturen sind so von West nach Ost von 21 bis 25 Grad. Am Dienstag sieht es wirklich dann schon anders aus. Da schaffen wir höchstens noch 19 Grad, es wird also deutlich kühler. Es ist wolkig, zum Teil mit Regen und mitunter Gewittern und wir freuen uns dann, dass der Regen da ist. 11 Uhr und 31 Minuten. Hier sind die aktuellen Verkehrsmeldungen. Vorsicht bitte auf der A4 Richtung Frankfurt. Zwischen Stadtroda und Jena Zentrum, dort liegt ein Metallteil auf der linken Fahrspur. Vorsicht bitte auf der A9 Berlin-München zwischen Hermsdorf Süd und Lederhose. Dort sind Rehe auf der Fahrbahn. Und in Eisenach ist die B19 im Bereich Bahnhof, Straße Langensalza und Altstadtstraße wegen eines Feuerwehreinsatzes gesperrt. Der Verkehr wird über die B88 umgeleitet. Und jetzt haben wir auch einen Blitzer, und zwar einen in Gera in der Straße des Friedens stadtauswärts. Haben Sie noch mehr gesehen? Dann rufen Sie bitte an, wie immer, kostenfrei im MDR Thüringen Verkehrszentrum. Die Nummer ist die 0800 218 16 00.
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wir Menschen so machen. Ja, so vorgestern habe ich wieder bei einer Wanderung, als wir dann im Ausflugslokal angekommen sind, beobachtet. Also da wurde das Essen auf den Tisch gestellt und bevor die Gäste dann angefangen haben zu essen, da haben sie erstmal ihre Handys rausgeholt und Fotos von den Klößen und der Roulade gemacht. Bayerns Ministerpräsident Markus Söder war ja spezialisiert darauf, zu fotografieren, was er isst und es dann in den sozialen Medien zu posten. Aber er hat ja angekündigt in dieser Woche, dass er damit jetzt Schluss machen will. Was sonst noch los war in dieser Woche, hören Sie gleich im NDR Thüringen Wochenrückblick von Thomas Becker. Nach den Moody Blues und den schönen Nächten in weißem Satin. Nights in White Satin.

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1: Was ist denn da los? Der Donald, Best Friend vom Fritze, hat dem Kanzler mitgeteilt, er möge bitte den Krieg zwischen Russland und der Ukraine beenden und sein kaputtes Land in Ordnung bringen. Wie, wo, was soll das denn sein? Hat er noch irgendwo ein Grundstück, der Kanzler? Was meint der Donald?
2: Wir sind nach wie vor in guten Gesprächen miteinander.
1: Eben, genauso übrigens wie der Kanzler und sein Vize.
2: Ich will auch noch mal klarstellen, ich brülle niemanden an.
1: Und die zwei hatten ja noch gemeinsam Donalds Iran-Friedens Mission gelobt. Ob es da vielleicht einen Übersetzungsfehler gab?
3: Wir müssen heute feststellen, dass Trumps verantwortungsloser Irankrieg und der weltweite Energiepreisschock, der dadurch ausgelöst wurde, unser Wachstum halbiert.
1: Das ist aber trotzdem auf überraschend überragende 0,3% gestiegen im ersten Quartal. Und auch sonst geht es voran. Die Abschiebungen funktionieren, zumindest bei Timmy.
4: Er fühlt sich in der Bartsch wirklich pudelwohl. Das habe ich genau gesehen.
1: Pudelwohl statt Katzenjammer. Stark. Und die Bayern erst.
5: Wie schlecht ist denn das verteidigt?
1: Wer brüllt denn hier so rum?
2: Ich will auch noch mal klarstellen, ich brülle niemanden an.
1: Ja, aber er. Warum das denn?
5: Tor! 3-5!
1: Ach so, und am Ende haben die sogar mit 4-5 gewonnen in Paris.
6: Großartig, dass wir nach 5-2 auf 5-4 zurückkommen, weil das natürlich die Ausgangslage deutlich verbessert.
1: Was übrigens auch für unser Gesundheitssystem gilt. Da ist Minus auch bald Plus, dank Nina. Also das ist nicht die Warn-App, sondern unsere Gesundheitsministerin. Die hat richtig Alarm gemacht. Wir können nun durch Saufen und Rauchen unsere Krankenkassenbeiträge stabil halten. Und die Kids entweder wieder Koma saufen oder doch lieber irgendwas mit Zucker. Da wird noch gerechnet.
7: Also ich kann jetzt zum Beispiel auch nicht sagen, wie viel teurer die Flasche Fanta werden wird.
1: Aber was man jetzt schon sagen kann, das hat ein alter weiser Mann schon vor 30 Jahren gesagt. Lothar Späth, es wird nicht billiger.
8: Vergessen Sie jeden Politiker, der Ihnen verspricht, die Rentenkosten werden billiger oder die Gesundheitskosten in Deutschland sinken. Der 70-jährige Opa, der früher Oberschenkelhalsbruch hatte, den hat der Arzt zusammengeflickt, hat einen Stock in die Hand gedrückt und hat gesagt, Opa, das reicht voll für die paar Jährchen. Ne? Der kriegt heute zwei Hüftgelenke. Aber meine Analysen haben ergeben, die Hüftgelenke sind nicht wesentlich billiger wie der Stock.
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Kirscher mit I Won't Let the Sun Go Down on Me. Ich bin Christiane Weber und ich wünsche Ihnen jetzt einen schönen Sonntagnachmittag. Nach den 13 Uhr Nachrichten wird Tobi Breuer für Sie da sein. Er ist schon startklar. Hat, glaube ich, jetzt noch mal schnell was gegessen. Kann das sein, Tobi? Er nickt.

0: Einfach gute Musik von Midnight Oil. Damit ist es 14 Uhr. Alles Wichtige jetzt mit Paul Andreas Freier.
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2: Nach dem Austritt der Vereinigten Arabischen Emirate hat die OPEC ihre Ölförderquote erhöht. Saudi-Arabien, Russland und die 5 übrigen Mitgliedstaaten der Organisation erdölexportierender Länder und ihrer Partner werden im Juni täglich 188.000 Barrel zusätzlich fördern. In ihrer Mitteilung ging die OPEC aber nicht darauf ein, dass die Vereinigten Arabischen Emirate inmitten der Energiekrise überraschend ihren Austritt für Mai verkündet hatten. Im Fall der versuchten Erpressung mit Rattengift in Babynahrung des deutschen Herstellers Hipp ist ein Verdächtiger in Österreich festgenommen worden. Der gestern im Bundesland Salzburg gefasste 39-Jährige wurde heute weiter vernommen. Wie die Landespolizeidirektion Burgenland mitteilte, hat die Staatsanwaltschaft bereits Untersuchungshaft beantragt. Nähere Angaben zur Identität des Mannes gibt es noch nicht. Mitte April hatten Ermittler in einem Hippgläschen 15 Mikrogramm Rattengift gefunden. Ein halbes Jahr vor dem Ende der Erstaufnahme in Suhl ist die Zukunft der Flüchtlingsaufnahme in Thüringen noch immer unklar. Das Migrationsministerium will nach eigenen Angaben am Zeitplan für Suhl festhalten. Demnach soll die Suhler Erstaufnahme Ende November schließen. Ein neues Zentrum sei in Planung. Angaben zum Standort machte das Ministerium nicht. Übergangsweise sollen die Standorte in Gera und Eisenberg ankommende Flüchtlinge aufnehmen, hieß es. In Eisenach ist beim Bahnhof die Lagerhalle

0: eines holzverarbeitenden Betriebs abgebrannt. Wie die Polizei mitteilte, war das Feuer in der Nacht aus noch ungeklärter Ursache ausgebrochen. Verletzt wurde niemand. Die Lagerhalle sei aber nahezu komplett zerstört, hieß es. Der Schaden wird auf bis zu 400.000 Euro geschätzt. Die Löscharbeiten sind laut Polizei noch nicht abgeschlossen. Die benachbarten Straßen bleiben gesperrt. Die Kriminalpolizei ermittelt. Die unmittelbar angrenzenden Gleisanlagen der Bahn wurden nicht beschädigt. Rund um das Kloster Volkenroda im Unstrut-Hainich-Kreis hat am Morgen die ökumenische Christuswallfahrt begonnen. Auf einer Sternwanderung haben sich mehrere hundert katholische und evangelische Christen aus den umliegenden Orten auf den Weg zum Kloster gemacht. Startpunkte waren nach Angaben der Jesusbruderschaft die Orte Beberstedt im Eichsfeld, Horsmar, Grabe, Schlotheim, Obermehler und Körner. Die Pilger wurden auf dem Klostergelände mit Brot und Weintrauben empfangen. Am Nachmittag beginnt im Christuspavillon ein Gottesdienst mit Posaunen und Gospelmusik. Bundeslandwirtschaftsminister Alois Rainer hat sich für eine vollständige Steuerbefreiung von Biokraftstoffen ausgesprochen. Der CSU-Politiker sagte den Funke-Medien, das würde den Einsatz dieser Kraftstoffe günstiger machen und damit die heimische Produktion ankurbeln. Gerade größere landwirtschaftliche Maschinen seien auch künftig auf Verbrennermotoren angewiesen. Kritisch äußerte sich Rainer zu Plänen von Bundeswirtschaftsministerin Katharina Reiche, die Förderung kleiner Biogasanlagen zu beenden. Kleine Anlagen seien ein wichtiger Pfeiler der Energieversorgung im ländlichen Raum, sagte Rainer. Das waren die Nachrichten. 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
1: Dankeschön, Paul. Im Osten hält sich die Sonne noch ein bisschen länger heute Nachmittag. Ansonsten dominieren die Wolken. Und zwischen Rhön, Eichsfeld und Südharz kann es auch immer mal wieder ein paar Schauer geben. Das Ganze bei 23 bis 29 Grad. Morgen wechseln sich dann Sonne und Wolken ab. Mancherorts gibt es Schauer und Gewitter bei nur noch 21 bis 25 Grad. Aber ich denke, das reicht. 4 Minuten nach 2. Hier sind die aktuellen Verkehrsmeldungen. A4 Frankfurt Richtung Dresden. In der Abfahrt Jena-Göschwitz steht ein defektes Fahrzeug. A4 weiter Richtung Dresden. Zwischen Jena Zentrum und Stadtroda steht ein defektes Fahrzeug auf der rechten Fahrspur im Baustellenbereich. A4 Richtung Frankfurt. Zwischen Chemnitz Ost und Chemnitz Mitte stockender Verkehr wegen Bauarbeiten. Hier sollten Sie eine Viertelstunde mehr Zeit als gewohnt mitnehmen. A9 Richtung München. Zwischen Markt Schorgast und dem Dreieck Bayreuth-Kulmbach. 7 Kilometer stockender Verkehr. Hier dauert es 20 Minuten länger als gewohnt. In Eisenach ist die B19 im Bereich Bahnhofstraße, Langensalzaer Straße und Altstadtstraße wegen eines Feuerwehreinsatzes gesperrt. Der Verkehr wird über die B88 umgeleitet. Die Blitzer stehen auf der A71 Richtung Sangerhausen zwischen Oberhof und Gräfenroda, auf der A72 Richtung Leipzig zwischen Zwickau Ost und Hartenstein, dann auf der B247 in Mühlhausen Richtung Dingelstädt, in Bad Klosterlausnitz in der Bahnhofstraße stadtauswärts und in Gera in der Straße des Friedens auch stadtauswärts. Wenn Sie noch was sehen, Staus oder Blitzer, rufen Sie einfach an, kostenfrei im MDR Thüringen Verkehrszentrum unter 0800 218 1600. Ich bin Tobi Breuer und wünsche einen angenehmen Sonntag.
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0: einfach gute Musik von den Dire Straits am Sonntagnachmittag.
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0: Wir gehen jetzt nach Volkenroda in den Unstrut-Hainich-Kreis. Im Kloster dort startet nämlich heute die diesjährige Wallfahrtssaison. Und dieser Auftakt ist immer was Besonderes. Aus 11 verschiedenen Orten erreichen Gläubige das Kloster zu Fuß. Es ist eine ökonomische, vielleicht auch, aber eine ökumenische Sternwanderung. Für uns dabei MDR Thüringen-Reporterin Claudia Götze. Sind denn alle Wallfahrer mittlerweile da?
2: Ja, ich denke schon. Also es sind ziemlich viele Menschen jetzt auf dem Weg zum Gottesdienst. Und heute Morgen, also gegen 12, waren die ersten Pilger da aus Kühlstedt und Schönstedt. Und dann ging es Schlag auf Schlag. Und das Wetter, ich sag dir, das ist so prächtig. Und alle sind voller Vorfreude gewesen.
3: Wir sind öfters in Volkenroda und wir wussten, dass heute die Wallfahrt ist. Und ich habe die große Ehre, im Chor mitzusingen.
4: Mir war das ein Bedürfnis, hier dabei zu sein.
5: Das Treffen ist immer schön hier mit anderen Menschen zusammen, dass wir dann den Gottesdienst feiern. Da freuen wir uns drauf.
6: Wir waren vor 2 Jahren schon mal hier und das hat uns gefallen, das Ganze drumherum. Und da haben wir gesagt, dieses Jahr schönes Wetter, nehmen wir die Fahrräder. Wir haben 22 Kilometer weg.
2: Ja. Und der Empfang, der ist ja auch immer direkt an der Klosterpforte.
0: Und das klingt ein bisschen nach einem Ritual, oder?
2: Ja, das ist es auch. Da stehen nämlich dann der Pfarrer Philipp Kampe und der Bernhard Forget, das ist der Chef der Klostergemeinschaft.

0: bereit und es gibt Weintrauben und Brot und auch das Motto zur Mitte finden passt gut, sagt Klosterpfarrer Philipp Kampe.
1: Einerseits im wörtlichen Sinne, weil die Pilgerwege ja in der ganzen Umgebung starten und alle treffen sich dann hier in der Mitte zusammen. Und zweitens natürlich im übertragenen Sinne, was ist eigentlich die Mitte in unserem Leben? Zur Mitte finden, also eine Mitte für sich definieren. Und das kann für uns nur Jesus Christus sein, dass er die Mitte des Glaubens, die Mitte unseres Lebens ist.
2: Wie geht's jetzt weiter?
0: Ja, und jetzt warten alle drauf. Die strömen jetzt alle in den Christuspavillon. Da ist heute sozusagen der Höhepunkt des Ganzen. Und wenn jetzt gleich die Glocken gehen, dann passiert ein ganz besonderes Prozedere. Da wird sich aus der alten Klosterkirche, die steht vor mir, das ist die Winterkirche, verabschiedet und es gibt so eine Art Ausmarsch zum Christuspavillon und es gibt heute auch einige Neuerungen im Gottesdienst. Zum Beispiel wird ein großer Gospelchor auftreten und natürlich die Eichsfelder Posaunen sind zu hören und Bruder Franziskus vom Hövensberg und Klosterpfarrer Philipp Kampe werden eine Dialogpredigt halten.
2: Klingt interessant. Damit ist die Wallfahrtssaison im Kloster Volkenroda dann eröffnet. Dankeschön, Claudia.
0: Ja.
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3: Mit Pia Wagner, ich wünsche Ihnen einen schönen Sonntagnachmittag. Und da gucken wir gleich in die Fußball-Regionalliga. Da gibt es heute zwei Spiele mit Thüringer Beteiligung. Der ZFC Meuselwitz, der empfängt daheim die BSG Chemie Leipzig. Und das sieht nicht gut aus. Die Sachsen, die führen nach einer halben Stunde schon mit 2:0. Das erste Tor schon in der dritten Minute, das zweite vor wenigen Minuten in der 24. Und im Spiel Zwickau gegen Rot-Weiß Erfurt, da steht es aktuell noch 0:0. 22.24 Uhr, da war Schalke zurück in der Bundesliga. Gestern Abend gegen Fortuna Düsseldorf gab es am 32. Spieltag ein 1:0. Und damit war klar, die Knappen, die können nicht mehr von einem der beiden Aufstiegsplätze verdrängt werden. Und so klang das Ganze gestern Abend.
4: Und das war die letzte Aktion. Jetzt ist das Spiel aus. Schalke 04 gewinnt mit 1:0 gegen Fortuna Düsseldorf. Der FC Schalke 04 kehrt zurück in die Bundesliga. Die Schalker stürmen das Spielfeld. Natürlich nur die Staffmitglieder und die Spieler. Es wurde eindringlich davor gewarnt, hier nicht den Platz zu stürmen von Fanseite. Und deswegen sind bislang nur die Spieler da unten. Wir hoffen, dass es dabei bleibt. Feuerwerke auch aus dem Gästeblock. Fackeln in der Schalker Nordkurve. Der FC Schalke 04 ist zurück in der Bundesliga.
3: Ja, und in dieser ersten Liga, da warten unter anderem Bayer Leverkusen und RB Leipzig. Die haben gestern Abend gegeneinander gespielt. Leverkusen hat deutlich gewonnen mit 4:1 und die Leipziger, die haben den ersten Matchball in Sachen Champions League versemmelt. Enttäuschung natürlich beim Leipziger Torschützen Christoph Baumgartner.
5: Niederlagen tun immer weh. 1:4 nochmal natürlich mehr. Aber am Ende des Tages war es jetzt nur ein Spiel. Wir haben 5 Spiele davor in Folge gewonnen. Dürfen das nicht kleiner reden, als es ist. Müssen da schon unsere Schlüsse draus ziehen. Nächste Woche wirklich gut arbeiten. Und dann haben wir nächste Woche zu Hause gegen Pauli das nächste Spiel um die Champions League.
3: Die Rollstuhlbasketballer der Thüringer Bulls, die haben das Finale des Champions Cups verloren. In Madrid unterlag das Team aus Exleben dem Gastgeber Ilunion mit 72:85. Wir haben heute Vormittag mit Trainer André Binek telefoniert und der war noch ganz schön geknickt.
6: Sehr, sehr traurig. Wir hätten natürlich gerne alles gewonnen, gerade in dieser Saison. Wie Sie schon sagten, wir sind ungeschlagen in das Turnier reingegangen, haben das Halbfinale sehr, sehr gut gespielt und wir wussten, dass es ein sehr, sehr harter Kampf wird. Und den haben wir angenommen. Wir haben ein gutes Spiel gemacht, aber leider hat es nicht gereicht.
3: Gereicht hat es gestern auch noch nicht für die Bundesliga-Basketballer von Science City Jena. Die haben in Rostock 79:89 verloren und haben damit den Klassenerhalt noch nicht sicher. Der soll nun am Donnerstag eingetütet werden, dann daheim gegen Heidelberg.
7: Dankeschön, Pia. Heute Nachmittag gibt es vielerorts, zumindest in Ostthüringen, Sonne.

0: pur. Ansonsten kann es schon mal sein, dass die Wolken eher dominieren und sogar Schauer sind möglich zwischen Rhön, Eichsfeld und Südharz. Die Temperaturen heute 23 bis 29 Grad. In der Nacht ist es dann wechselnd bewölkt. Auch in der Nacht wird es wahrscheinlich nicht ganz trocken bleiben bei Tiefstwerten zwischen 14 und 10 Grad. Morgen gibt es dann wieder einen Wechsel aus Sonne und Wolken. Mancherorts auch Schauer und Gewitter bei nur noch 21 bis 25 Grad und damit 2 nach halb 3. Hier sind die aktuellen Verkehrsmeldungen. A4 Frankfurt Richtung Dresden. Zwischen Jena Zentrum und Stadtroda steht ein defektes Fahrzeug auf der rechten Fahrspur im Baustellenbereich. A4 Richtung Frankfurt. Zwischen Chemnitz Ost und Chemnitz Mitte. Stau und stockender Verkehr an einer Baustelle. Hier dauert es ungefähr eine halbe Stunde länger als gewohnt. A9 Richtung München. Zwischen Markt Schorgast und dem Dreieck Bayreuth-Kulmbach. 7 Kilometer stockender Verkehr. Hier dauert es eine Viertelstunde. Länger als gewohnt. A72 Richtung Hof. Zwischen Stolberg Nord und Stolberg West steht ein defektes Fahrzeug. Und in Eisenach ist die B19 im Bereich Bahnhofstraße, Langensalzaer Straße und Altstadtstraße gesperrt. Der Grund: ein Feuerwehreinsatz. Der Verkehr wird über die B88 umgeleitet. Die Blitzer stehen auf der A9 Richtung München zwischen Lederhose und Triptis, auf der A71 Richtung Sangerhausen zwischen Oberhof und Gräfenroda, dann auf der A72 Richtung Leipzig zwischen Zwickau Ost und Hartenstein, auf der B247 in Mühlhausen Richtung Dingelstädt, in Bad Klosterlausnitz in der Bahnhofstraße stadtauswärts und in Gera in der Straße des Friedens auch stadtauswärts. Wenn Sie noch was sehen, sagen Sie einfach Bescheid, kostenfrei im MDR Thüringen Verkehrszentrum unter 0800 218 16 00. Ich bin Tobi Breuer und wünsche eine gute Fahrt durch den Sonntag.
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14.39 Uhr. Vorsicht, Autofahrer auf der A9 Richtung München. Zwischen Weißenfels und Naumburg liegt ein Metallteil auf der rechten Spur. Fahren Sie bitte vorsichtig mit einem

0: Sie gut durch den Sonntagnachmittag.
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0: Und wir sind noch mittendrin im 1. Mai-Wochenende. Das haben auch die ersten Mutigen genutzt und sind im Freibad abgetaucht. Unter anderem Nordstrand in Erfurt fällt mir da ein, Bad Frankenhausen, das Jenaer Südbad, das Freibad Näherstille in Schmalkalden und Osmanstedt. Dort ist die Freibadsaison auf jeden Fall gestartet. Und wenn Sie jetzt denken, dank Solarthermie hat das Wasser auch schon einigermaßen erträgliche Temperaturen. In Osmanstedt haben wir die ersten begeisterten Wassernixen vors Mikro bekommen.
2: Ich bin Antonia.
3: Mia.
4: Ich bin Helene.
5: Ich bin Mila.
6: Fea.
2: Es ist cool, dass man schon baden kann, vor allem wenn es schon so warm ist. Ja.
4: Ja, aber das Wasser ist halt wirklich noch sehr kalt.
2: Ja.
4: Ist halt schon so kalt, dass man fast gar nichts mehr merkt.
6: Wir springen immer trotzdem rein, weil dann ist es irgendwann nicht mehr kalt. Also
5: einfach reingehen.
4: Einfach durchziehen.
5: Fea, fang du an.
0: Großartig. Ein Auftakt nach Maß zum Start in die Freibadsaison. Und was andere so an diesem herrlichen Sonntagnachmittag unternommen haben, das hören Sie bei uns um kurz nach 4.
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0: Sonntagnachmittag, es ist 17 Uhr. Alles Wichtige jetzt mit Markus Wetterauer.
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2: Außenminister Johann Wadephul drängt den Iran zu einer schnellen Lösung im Konflikt mit dem Westen. Nach einem Telefonat mit dem iranischen Außenminister Araghchi sagte Wadephul, der Iran müsse auf alle Atomwaffen verzichten. Außerdem müsse das Land die Straße von Hormuz sofort freigeben. MDR Thüringen-Reporter Sebastian Segebade informiert.
3: Eine Antwort Araghchis auf die Forderungen aus Deutschland ist nicht bekannt. Die Verhandlungen über ein Ende des Iran-Konflikts treten seit Wochen auf der Stelle. Die Straße von Hormuz bleibt blockiert. Und damit stecken weiter hunderte Öl- und Gastanker vor der Meerenge fest. US-Präsident Donald Trump sagte zuletzt, es liege ein Verhandlungsvorschlag des Iran auf dem Tisch. Er könne sich aber nicht vorstellen, dass dieser annehmbar wäre. Eine Wiederaufnahme der Attacken auf den Iran ist laut Trump weiter eine Option.
2: In Gera ist ein 79-jähriger Mann um über 30.000 Euro betrogen worden. Wie die Polizei mitteilte, wollte er sein Geld in Kryptowährung anlegen. Er wurde von einem Kontaktmann angerufen und aufgefordert, mehrere tausend Euro zu überweisen. Danach sollte die versprochene Rendite ausbezahlt werden. Das Geld blieb demnach aber aus. Weil die Betrüger an die Kontodaten des Manns kamen, bereicherten sie sich außerdem noch an dessen Ersparten. Mehr als 400 Gläubige haben im Kloster Volkenroda im Unstrut-Hainich-Kreis die Wallfahrtssaison eingeläutet. Die meisten hatten sich zu Fuß oder mit dem Fahrrad auf den Weg gemacht. Wie schon seit 25 Jahren beteten katholische und evangelische Christen gemeinsam. Der Christus-Pavillon im Kloster feiert im August sein 25-jähriges Bestehen. Klosterpfarrer Philipp Kampe sprach von einem bis heute besonderen Ort des Glaubens, der Begegnung und der Ökumene. Ein betrunkener 39-Jähriger hat in Arnstadt einen Großeinsatz der Polizei ausgelöst. Der Mann soll eine 19-Jährige in einem Geschäft belästigt haben. Mehrere Umstehende wollten der Frau helfen und wurden von dem Mann bedroht und angegriffen. Deshalb rückte die Polizei an. Der aggressive Mann versuchte sich auch den Beamten zu widersetzen. Ein Atemalkoholtest ergab 2,5 Promille. Der Mann wurde in ein Krankenhaus gebracht. Sport. Im ersten Sonntagsspiel der Fußball-Bundesliga stehen sich St. Pauli und Mainz gegenüber. Eine Viertelstunde vor Schluss liegt Mainz mit 2:0 vorn. Regionalligist Rot-Weiß Erfurt hat sein Auswärtsspiel beim FSV Zwickau verloren. Die Erfurter unterlagen nach zeitweiser Führung mit 1:2. In der Tabelle ist Erfurt jetzt nur noch Fünfter. Der ZFC Meuselwitz hat einen rabenschwarzen Sonntag erwischt. Die Meuselwitzer verloren das Kellerduell zu Hause gegen Chemie Leipzig mit 0:4. Der ZFC rutscht dadurch auf den 16. Tabellenplatz ab. Damit droht ein Abstieg in die Oberliga. Das waren die Nachrichten. 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
0: Dankeschön, Markus. Die Höchstwerte heute Nachmittag 23 bis 29 Grad. Wenn bei Ihnen die Sonne noch alles bestimmt, dann dauert es aber nicht lange, dann ziehen Wolken auf. Und auch in der Nacht kann es immer mal schauern und gewittern, bei Tiefstwerten zwischen 14 und 10 Grad. Morgen wechseln sich dann Sonne und Wolken ab. Mancherorts gibt es aber auch Schauer und Gewitter bei Höchstwerten zwischen 21 und 25 Grad. Am Dienstag gibt es noch weniger Sonne, mehr Regen, mitunter auch Gewitter und es wird kühler. Am Dienstag sind es maximal 19 Grad. 3:05. Hier sind die aktuellen Verkehrsmeldungen. Vorsicht auf der A9 Richtung München. Zwischen Lederhose und Triptis liegen Metallteile auf der rechten Spur. A4 Richtung Frankfurt. Zwischen

0: Chemnitz-Glösa und Chemnitz-Mitte. Stau an einer Baustelle, hier dauert es 20 Minuten länger als gewohnt. A9 Richtung München zwischen Marktschorgast und dem Dreieck Bayreuth-Kulmbach. 6 Kilometer stockender Verkehr im Baustellenbereich, hier dauert es 20 Minuten länger als gewohnt. Die B88 Jena-Ilmenau ist zwischen Gehren und Langewiesen nach einem Unfall gesperrt. Und im Saale-Orla-Kreis zwischen Pottigar und Birkenhügel kommt es zu Behinderungen durch einen Feuerwehreinsatz. Die Blitzer stehen auf der A9 Richtung München zwischen Lederhose und Triptis, auf der A72 Richtung Leipzig zwischen Zwickau Ost und Hartenstein, dann auf der B247 in Mühlhausen Richtung Dingelstädt, in Bad Klosterlausnitz in der Eisenberger Straße stadtauswärts und dann wird in Erfurt geblitzt, in der Bindersleben-der Landstraße stadteinwärts und in der Nordhäuser Straße stadtauswärts. Wenn Sie noch was sehen, rufen Sie gerne an 0800 218 1600. Das ist unsere kostenfreie Nummer für Sie ins MDR Thüringen Verkehrszentrum. Ich bin Tobi Breuer und wünsche eine gute Fahrt.
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1: Am Sonntagnachmittag, ich weiß nicht, ob Sie sich daran erinnern, vor einiger Zeit haben wir ja über Leander aus Weimar berichtet. Der inzwischen 14-Jährige leidet an der Krankheit ME. Das ist eine Neuroimmunerkrankung und das Leben erträgt er nur in einer Schallschutzbox. Die schirmt ihn vor Reizen ab. Dort hat Leander angefangen zu zeichnen und das mit richtig großem Talent. Seine Bilder sind jetzt öffentlich zu sehen. MDR Thüringen-Reporterin Conny Maurona war bei der Ausstellungseröffnung heute Nachmittag in Weimar dabei.
2: Der kleine Ausstellungsraum des Kulturschaufensters in Weimar, er hat nicht ausgereicht. Bis auf die Straße standen sie an, um Leanders Bilder zu sehen. Nachbarn, Familie und Freunde.
3: Leander kenne ich aus dem Verein, vom Fahrradfahren. Es ist halt ein komisches Gefühl, wenn man ihn immer früher angefeuert hat und jetzt ist halt alles irgendwie, geht halt nicht mehr. Ne?
2: Seit fast 3 Jahren ist Leander schwer krank. Er kann keinerlei Reize ertragen. Keine Geräusche, keine Berührungen oder Licht. Die meiste Zeit lebt der Teenager in einer Schallschutzbox. Kontakt zur Außenwelt gibt es kaum.
3: Ich schreibe manchmal Briefe mit ihm. Er hat mir seine Kunst auch immer gezeigt und so. Das ist der einzige Kontakt. Man kann ja nicht mal eben über WhatsApp eine Nachricht schreiben. Ne?
2: Briefe und Zettel. Auf diese Weise tauscht sich Leander auch mit seiner Nachbarin aus. Selbst Künstlerin hat sie ihn im Zeichnen bestärkt.
4: Und dann habe ich ihm meine Bücher so nacheinander vor die Tür gelegt und er hat die angeschaut und fand das spannend und wollte meine Rückmeldung.
2: Autodidaktisch hat sich Leander im Bett liegend das Zeichnen selbst beigebracht. Wenn er etwas angefangen hat, dann immer mit 100%, das war schon früher so. Mama Lilly ist vom Ehrgeiz nicht überrascht, wohl aber von der Qualität der Werke.
5: Er hat immer mal schon kleine Comic-Geschichten, Comic-Romane gezeichnet, aber nee, auf keinen Fall in dieser Dimension, die er jetzt macht oder auch in dieser Vielfalt.
2: Tiere, Porträts und Stillleben, die Besucher sind begeistert.
6: Sehr, sehr schön und das ist natürlich mein Lieblingsmotiv, Frida Kahlo. Die hat er ganz toll getroffen.
7: Ich finde es bewundernswert, was er so gemacht hat.
8: Total beeindruckend.
3: Einfach unglaublich eigentlich.
2: Leander selbst wollte, dass seine Bilder gezeigt werden. Das Zeichnen für ihn eine klitzekleine Therapie, eine Ablenkung und ein Hallo nach draußen.
1: Und zu sehen sind Leanders Bilder bis zum 29. Mai, montags bis freitags, jeweils von 10 bis 17 Uhr im Kulturschaufenster in Weimar.
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0: Vorsicht, Autofahrer auf der A4 Richtung Frankfurt zwischen Chemnitz-Glösa und Chemnitz-Mitte. Stau an einer Baustelle. 10 Minuten länger als normalerweise dauert's.
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2: Mit Pia Wagner. Schwarzer Tag heute für die Thüringer Regionalligisten. Sowohl Rot-Weiß Erfurt als auch der ZFC Meuselwitz verlieren auswärts Erfurt mit 1:2 in Zwickau. Obed Ugondu hatte die Erfurter in der 47. Minute in Führung geschossen. Die Gastgeber, die treten dann durch Tore in der 79. und der 82. Minute das Spiel. Und in der Tabelle ist Erfurt jetzt nur noch Fünfter. Noch schlimmer erwischte es den ZFC Meuselwitz. Der verlor das Kellerduell zu Hause gegen Chemie Leipzig mit 0:4. Alle 4 Leipziger Treffer erzielte Stanley Ratifo. Der ZFC rutscht damit auf den 16. Tabellenplatz ab. Damit ist auch ein Abstieg in die Oberliga noch möglich. Und damit nach Jena, wo die Jenaer Frauen heute nochmal alles zeigen wollten, um in Liga 1 zu bleiben. Aber ganz ehrlich, Lukas, Thiel gegen Freiburg sehen die keinen Stich.
3: Ja, leider nicht. Jena liegt mittlerweile 1:4 zurück. Freiburg hat den Deckel schon früh in diesem Spiel drauf gemacht. Aber gerade da war es nochmal Jenas beste Torschützin dieser Saison, Isabella Jaron, die zumindest den Ehrentreffer für die Saalestädter erzielte. Dieser deutliche Rückstand, der bedeutet aber nicht, dass sich Jena nicht gegen diesen Abstieg sträubt. Das Team von Florian Kästner kämpft allerdings vergeblich. Die Qualität hier im Fußball ist einfach ein zu deutlicher Klassenunterschied. Freiburg ist spielerisch besser, ist effizienter. Die Punkte, die hätte Jena schon gegen die anderen Abstiegskandidaten, gegen Nürnberg, gegen Essen und gegen Hamburg holen müssen. Da haben sie ihre Chance verpasst und so stehen sie nach 24 Spieltagen bei gerade mal 11 Punkten. Das ist zu wenig für den Klassenerhalt. Schöne Momente, die gab es trotzdem in dieser Saison. Es gab den Zuschauerrekord im Jenaer Frauenfußball gegen Hamburg in der Liga oder starke Leistungen im DFB-Pokal, wo man das Halbfinale erreichte. Heute ist leider keiner dieser schönen Momente. In Jena wird das Abenteuer Bundesliga nach 2 Jahren enden. Das ist bitter für den Club, Fans und die Mannschaft nehmen es aber mit großem Sportgeist.
2: Dankeschön, Lukas Thiel. Damit ist alles gesagt. Die Jenerinnen, die werden wohl absteigen. Nach 24 Spieltagen haben sie nur 2 Siege auf dem Konto. Das war einfach zu wenig. Und mit dem Thema Abstieg muss sich auch der FC St. Pauli weiter beschäftigen. Die Hamburger, die verloren nämlich soeben zu Hause gegen Mainz mit 1:2. Und so verbleiben die Paulianer auf dem Relegationsplatz. Jetzt noch die Partie frei. Gegen Wolfsburg und falls die Wolfsburger auswärts gewinnen sollten, da könnte es für die Hamburger sogar ein direkter Abstiegsplatz werden. Das wird also noch ganz spannend in den letzten 2 Spieltagen. Außerdem heute noch Gladbach gegen Dortmund. Und noch eine Meldung vom Radsport. Florian Lipowitz, der kommt seiner Tour de France-Form immer näher. Nur Dominator Tadej Pogacar ist für den Deutschen noch eine Nummer zu groß. Bei der Tour de Romandie in der Schweiz wurde Lipowitz auf der letzten Etappe Zweiter hinter dem Slowenen und auch die Gesamtwertung beendete er auf einem grandiosen Platz 2.
0: Dankeschön, Pia. Heute Nacht bleibt's nicht ganz trocken. Es kann immer mal wieder schauern oder gewittern oder auch beides bei Tiefstwerten zwischen 14 und 10 Grad. Morgen gibt's Sonne, aber viele Wolken auch und mancherorts auch Schauer mit Gewittern bei 21 bis 25 Grad. Am Dienstag dann noch weniger Sonne als heute. Zeitweise Regen, mitunter Gewitter und es wird kühler am Dienstag. Dann sind maximal 19 Grad drin. 3 Minuten nach 5. Keine Angst kriegen, nach 17:30 natürlich, also 17.33 Uhr. Hier sind die aktuellen Verkehrsmeldungen. A4 Richtung Frankfurt zwischen Chemnitz-Glösa und Chemnitz-Mitte. Stau an einer Baustelle, hier dauert es 10 Minuten länger als normal. Vorsicht auf der A9 Richtung München. Zwischen Lederhose und Triptis liegen Metallteile auf der rechten Spur. A9 weiter Richtung München zwischen Markt Czorgast und dem Dreieck Bayreuth-Kulmbach. 6 Kilometer stockender Verkehr im Baustellenbereich. Hier dauert es 10 Minuten länger als normal. Die B88 Jena-Ilmenau ist zwischen Gehren und Langewiesen nach einem Unfall gesperrt. Und im Saale-Orla-Kreis zwischen Pottiga und Birkenhügel kommt es zu Behinderungen durch einen Feuerwehreinsatz. Die Blitzer stehen auf der A9 Richtung München zwischen zwischen Lederhose und Triptis. Auf der A72 Richtung Leipzig zwischen Zwickau-Ost und Hartenstein. Dann auf der B247 in Mühlhausen Richtung Dingelstedt. In Bad Klosterlausnitz in der Eisenberger Straße stadtauswärts. In Erfurt wird geblitzt, in der Binderslebener Landstraße stadteinwärts und in der Nordhäuser Straße stadtauswärts. Und in Jena in der Karl-Liebknecht-Straße stadtauswärts. Und wenn Sie noch was sehen, Staus oder Blitzer, ganz egal, dann sagen Sie es bitte uns. Wir sagen es weiter. 0800 218 1600. Das ist unsere kostenfreie Nummer für Sie ins MDR Thüringen Verkehrszentrum.
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0: einfach gute Musik von Robin Gibb am Sonntagnachmittag. Tatort-Fans müssen jetzt sehr stark sein, denn heute startet, klingt lustig, ist aber so, die Sommerpause. 19 Wochen dauert die. Gut, dass es heute Abend dann noch einen frischen, spannenden Fall aus Zürich gibt. MDR Thüringen-Reporter Philipp Münscher, der hat sich die Zeit genommen und sich die Folge von heute Abend schon mal angeschaut.
1: Kehren die Scherben auf, aber wirklich was ändern können wir nicht.
2: Wir tun, was wir können.
3: Vor allem Tessa Ott hadert mit ihrem Job, denn sie spürt immer öfter ihre eigene Ohnmacht. Die Ermittlerin versucht, auch als Polizistin, die an Gesetze gebunden ist, immer auch Mensch zu bleiben. Aber in dieser Folge wird ihre Menschlichkeit hart auf die Probe gestellt.
2: Du darfst das nicht so an dich ranlassen. Wir können nicht über Moyas Schicksal entscheiden.
1: Wir müssen irgendwas tun.
3: Moya ist eine junge Frau aus Äthiopien, die mit ihrem kleinen Neffen illegal in der Schweiz lebt. Sie wohnt bei einer Freundin, für die sie auch unter deren Namen bei einem Lieferdienst arbeitet. Aber als sie eines Abends eine Pizzabestellung abgibt, beobachtet sie einen Mord. Das Opfer ist ein junger Mann.
4: Ruben Jovanov, 22 Jahre alt, stammt aus Nordmazedonien, kam im Alter von 14 in die Schweiz, war als Sexarbeiter tätig und wurde immer wieder wegen Drogendelikten aufgegriffen.
1: Sieht nach einem klassischen Fall von Übertötung aus. Könnte auf eine persönliche Beziehung zwischen Opfer und Täter hinweisen. Auf jeden Fall stecken bei solchen Taten immer starke Gefühle dahinter.
3: Ott und Grandjean übernehmen den Fall. Als sie sich in der Wohnung des Opfers umschauen wollen, überraschen sie zwei Einbrecher.
5: Lass uns gehen, es ist scheinbar nicht hier.
6: Warum suchst du mich?
5: Weil ich nicht weiß, wo die Scheißkamera ist. Wahrscheinlich.
6: Deswegen sucht man doch!
7: Hey, Polizei, halt in Bewegung!
3: Haben die zwei auch den jungen Ruben umgebracht? Angeblich haben sie nichts damit zu tun. Ihr Plan war wohl eher eine perfide Erpressung, vermuten die Ermittlerinnen.
5: Ruben hatte einen Sugar Daddy. So einen alten Sack. Vielleicht solltet ihr mal da anfangen zu suchen.
2: Wer ist der Sugar Daddy?
5: Einer von euch.
3: Ein angesehener Richter soll er sein, dieser Sugar Daddy. Eine pikante Geschichte also. Oder nur ein Ablenkungsmanöver? Während Ott und Grandjean sich die Köpfe zerbrechen, wie das alles zusammenhängt, geraten Moya und ihr kleiner Neffe in große Gefahr.
8: Ihr könnt nicht länger hierbleiben. Ihr müsst ein Versteck finden.
0: Tja, klingt doch mal nach einem spannenden Tatortabend vor der Sommerpause. Königin der Nacht läuft heute um 20.15 Uhr.

startet der Sonntag. Abend würde ich mal einfach so festlegen. Christiane Weber bringt Ihnen jede Menge Kultur. Ich bin Tobi Breuer und wünsche Ihnen noch einen schönen Restsonntag.

0: ist 18 Uhr, schönen Sonntagabend. Alles Wichtige hat jetzt Markus Wetterauer für Sie.
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2: Außenminister Johann Wadephul drängt den Iran zu einer schnellen Lösung im Konflikt mit dem Westen. Nach einem Telefonat mit dem iranischen Außenminister Araghchi sagte Wadephul, Iran müsse auf alle Atomwaffen verzichten. Außerdem müsse das Land die Straße von Hormuz sofort freigeben. Darin sei sich die Bundesregierung mit den USA einig. Araghchi ließ zu dem Telefonat nur mitteilen, es seien Gespräche über regionale und internationale Fragen geführt worden. In Gera ist ein 79-jähriger Mann um über 30.000 Euro betrogen worden. Wie die Polizei mitteilte, wollte er sein Geld in Kryptowährung anlegen. Er wurde von einem Kontaktmann angerufen und aufgefordert, mehrere tausend Euro zu überweisen. Dann sollte die versprochene Rendite ausbezahlt werden. Das Geld blieb demnach aber aus. Weil die Betrüger an die Kontodaten des Manns kamen, bereicherten sie sich außerdem noch an dessen Ersparten. Mehr als 400 Gläubige haben im Kloster Volkenroda im Unstrut-Hainich-Kreis die Wallfahrtssaison eingeläutet. Die meisten hatten sich zu Fuß oder mit dem Fahrrad auf den Weg gemacht. Wie schon seit 25 Jahren beteten katholische und evangelische Christen gemeinsam. MDR Thüringen-Reporterin Claudia Götze war beim Auftakt dabei.
3: Beim Gottesdienst im Christuspavillon war kein Stuhl mehr frei. Erstmals gab es eine Dialogpredigt, also eine gemeinsame Predigt von Klosterpfarrer Philipp Kampe und Klosterbruder Augustinus vom Höfensberg. Dazu erklangen Eichsfelder Posaunen und ein Gospelchor unter strahlendem Himmel als Einstieg in eine ganz besondere Saison. Der Christuspavillon feiert im August sein 25-jähriges Jubiläum. Er ist bis heute ein besonderer Ort des Glaubens, der Begegnung und der Ökumene, sagt Klosterpfarrer Kampe.
2: In einem Freizeitkletterwald im Saale-Orla-Kreis haben Unbekannte ein Sicherungsseil manipuliert. Der Betreiber hat deshalb Anzeige erstattet. In der vergangenen Nacht habe jemand in 4 Metern Höhe Muttern abgedreht, hieß es von der Polizei. Laut dem Betreiber hätte dadurch jemand abstürzen können. Bei einer Routinekontrolle sei die Manipulation aber noch vor Öffnung der Anlage entdeckt worden. Sport. Mainz hat den Klassenerhalt in der Fußball-Bundesliga perfekt gemacht. Die Mainzer siegten am Nachmittag bei St. Pauli 2:1 und können damit auch theoretisch nicht mehr absteigen. Zwischen Mönchengladbach und Dortmund steht es nach 20 Minuten noch 0:0. Regionalligist Rot-Weiß Erfurt hat sein Auswärtsspiel beim FSV Zwickau verloren. Die Erfurter unterlagen nach zeitweiser Führung mit 1:2. In der Tabelle ist Erfurt jetzt nur noch Fünfter. Der ZFC Meuselwitz hat einen rabenschwarzen Sonntag erwischt. Die Meuselwitzer verloren das Kellerduell zu Hause gegen Chemie Leipzig mit 0:4. Der ZFC rutscht dadurch auf den 16. Tabellenplatz ab. Damit droht ein Abstieg in die Oberliga. Das waren die Nachrichten. 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
0: Markus, danke schön. Wir schauen auf unser schönes Wetter hier am Sonntag. Heute Abend bekommen wir dann allerdings Wolken, aber immer noch recht viel Sonne. Vom Eichsfeld bis zum Südharz sind da ein paar Regenschauer drin. Es ist sehr mild, 21 bis 27 Grad, aber es wird etwas windiger. Heute Nacht ist es dann wechselnd bewölkt, örtlich auch Regen oder Gewitter bei 14 bis 10 Grad. Und morgen zum Montag wird es wechselnd zum Teil auch stark bewölkt sein. Im Tagesverlauf regnet es dann oder wir bekommen Gewitter bei 21 bis 25 Grad.

0: noch mal mild. Am Dienstag wird es dann kühler. Wir bekommen viele Wolken und das bedeutet immer wieder Regen, zum Teil auch Gewitter. Und alles wird dringend gebraucht mit diesem Regen. Und es wird eben kühler. 18 Uhr und 4 Minuten. Hier sind die aktuellen Verkehrsmeldungen. A9 Richtung München zwischen Marktschorgast und dem Dreieck Bayreuth-Kulmbach. 6 Kilometer stockender Verkehr im Baustellenbereich. Dort brauchen Sie eine Viertelstunde mehr Zeit. Und im Saale-Orlach-Kreis zwischen Potiga und Birkenhügel Behinderungen durch einen Feuerwehreinsatz. Und geblitzt wird auf der A9 Richtung München zwischen Lederhose und Triptis. Auf der A72 Richtung Leipzig zwischen Zwickau-Ost und Hartenstein. Auf der B247 in Mühlhausen Richtung Dingelstedt. Dann haben wir noch einen Blitzer in Bad Klosterlausnitz in der Eisenberger Straße stadtauswärts. In Erfurt in der Binderslebener Landstraße und auch noch in der Nordhäuser Straße stadtauswärts. Und dann wird geblitzt in Jena in der Karl-Liebknechts-Straße stadtauswärts. Melden Sie bitte Staus oder Blitzer kostenfrei im MDR Thüringen Verkehrszentrum. Die Nummer ist die 0800 280 16.00. Dankeschön und kommen Sie gut an. Und in der Kultur am Sonntagabend lernen wir gleich den aktuellen Interimsintendanten des Theaters Erfurt kennen. Ich bin Christiane Weber. Schönen Abend.
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0: Stimme von Morten Harket von Aha. Kultur in der Kultur am Sonntagabend ist auch schön. Stay on these roads. Das Erfurter Theater hat zum ersten Mal wieder einen neuen Chef muss man sagen. Auf der künstlerischen Leiter Malte Basen folgt als erneute Übergangslösung Christian Ilgen. Er wird als Intendant bis 2028 erst im Amt sein. Für die Zeit danach gibt es eine laufende Ausschreibung und NDR-Thüringen-Reporterin Antje Kirsten hat den neuen Übergangsintendanten für uns getroffen.
1: Christian Ilgen steht vor dem Theater und schaut auf die gläserne Fassade. In wenigen Minuten stellt er sich hier den Mitarbeiter vor. Da klopfe schon das Herz.
2: Ja, ich habe schon Puls. Immer wieder wird von außen besprochen, dass es eine komplizierte Situation ist. Und da ist es mir vor allen Dingen wichtig, erstmal mit der Belegschaft ins Gespräch zu kommen. Und es ist immer sehr, sehr leicht, von außen Urteile zu fällen. Und es sind ja alles Menschen. Und man muss da sehr sensibel damit umgehen. Ich habe selber in Cottbus erlebt, wenn man damit nicht sensibel umgeht, kann man ganz viel kaputt machen.
1: Christian Ilgen kennt die Dramen auf, aber eben auch hinter der Bühne. Schließlich waren vor einigen Jahren auch an seinem jetzigen Theater in Cottbus Intendant und Generalmusikdirektor nach Vorwürfen des Machtmissbrauchs zurückgetreten. Das Theater Erfurt war vor 3 Jahren in schweres Fahrwasser geraten. Nach Vorwürfen des Machtmissbrauchs und sexualisierter Gewalt war Langzeitintendant Guy Montavon im Sommer 2024 gekündigt worden. In die Bresche sprang Interimskandidat Nummer 1, Malte Wasem. Der verlässt das Haus auf eigenen Wunsch in diesem Sommer. Wenn ein Haus in Not ist, springe er ein, sagt Ilgen.
2: Dieses Bild, was da gezeichnet wird, schwere Zeit und alles, ja, ich verstehe es. Aber trotzdem ist es ein tolles Haus. Die machen tolle Sachen. Und auch über die Krise hinweg haben die hier den Spielplan gehalten und machen weiter ihre Sachen. Und jetzt hier für diese 2 Jahre mitmachen zu dürfen, ja, das ist Rock'n'Roll, das ist klasse.
1: Aufgewachsen ist er in Dresden, hat jahrelang im Kreuzchor gesungen. Der Kunst und Kultur war er immer verbunden. Studiert aber hat er Jura, ist Wirtschaftsrechtler. Für Steffen Linhardt, der für Finanzen und das Theater zuständige Dezernent, ist der 47-Jährige genau der Richtige.
3: Der arbeitet sein Leben lang im Bereich von Kunst und Kultur. Cottbus hat eine ähnliche Geschichte wie Erfurt in den letzten Jahren. Da ging es auch um Führungsversagen. Da hat er Erfahrung, ist aber trotzdem ein Seiteneinsteiger ohne irgendwelche negativen Netzwerke. Und ich glaube, das ist gerade für uns auch wichtig, dass wir jemanden haben, der sich voll auf die Arbeit konzentrieren kann und der sich nicht vorhalten muss, was hast du dann und dann gemacht.
1: 302 Männer und Frauen arbeiten am Erfurter Theater. Techniker, Sänger und Sängerinnen, Choristen, Bühnenbildner, Schneiderinnen. Eine bunte kreative Truppe. Ilgen soll die Rückkehr der Schauspielsparte in Erfurt vorbereiten und, sagt der Dezernent,
3: diesen Beruhigungsprozess, muss man das nennen, den Malte Wasem angefangen hat, fortführen. Er soll auch dieses künstlerische Programm, was Malte Wasem angefangen hat, ich finde das gerade in diesem Monat so spannend, auf der einen, was ganz also für mich ganz experimentell ist, wie Brokeback Mountain, wo die Erfurter durchaus auch fremdeln, weil die Musik ist eine ganz eigene, auf der anderen sowas Gängiges wie Titanic. Das soll er auch fortsetzen und uns zudem, und das hat auch für ihn gesprochen, dass er aus einem Mehrspartenhaus kommt, mal so eine Art Projektplan für die Einführung der Sparte Schauspiel entwickeln.
1: Ilgens 2-Jahres-Job beginnt am 1. August. Eine Woche später starten die Domstufenfestspiele.
2: Es ist der Knaller. Von der Umsetzung her, von der ganzen Logistik, diesen ganzen Monat durchzuspielen in dieser Mordskulisse, das ist ohne Worte. Einfach nur großes Lachen.
1: Ab der Spielzeit 2028-29 soll es dann wieder eine reguläre Intendanz geben. Die Stelle ist ausgeschrieben.
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0: Kultur am Sonntagabend bei MDR Thüringen. Jetzt sind wir in Römhild im Landkreis Hildburghausen. Dort gab es heute eine Premiere. Es wurde der erste literarische Wanderweg Thüringens eröffnet. Vielleicht stutzen Sie jetzt einen kurzen Moment und denken, Mensch, es gibt doch schon längst Wanderwege, vielleicht zu Goethe und Schiller etwa. Aber die sind eben nur zu Ehren dieser literarischen Größen, folgen ihren Spuren. Jetzt zum ersten Mal, also neues Konzept. In Römhild geht es um den Schriftsteller Harald Gerlach und dessen Geschichte und dessen Gedichte stehen dort direkt am Wegesrand. NDR-Thüringen-Reporterin Mareike Wiemann war für uns schon dort.
1: Blauer Himmel, ein plätschernder Bach und am Horizont erheben sich dicht bewaldet großer und kleiner Gleichberg. Kein Wunder, dass diese malerische Landschaft rund um Römhild den Schriftsteller Harald Gerlach immer wieder neu inspiriert hat. 1945 zog er als kleines Kind mit seinen Eltern hierher.
2: Der Vater hat dann im Schloss Glücksburg ein Waisenhaus geführt nach 1945 und das wurde dann später zu einem Jugendwerkhof. Und so ist eben Harald Gerlach dort aufgewachsen. Und diese Landschaft hat ihn so stark geprägt, er ist dann weggegangen. Er war in Rudolstadt, er war in Erfurt und später in Leimen. Er hat immer wieder über diese Landschaft geschrieben.
1: Das erzählt Jens Kirsten vom Literaturrat Thüringen. Für ihn eine Steilvorlage für den ersten literarischen Wanderweg Thüringens. Eine 11 Kilometer lange Tour mit rund 20 Gedichtstationen am Wegesrand. Römhilds Bürgermeister Heiko Bartholomäus war schnell vom Konzept überzeugt. Er legt große Hoffnung in den Weg, auch wenn ihm klar ist, massenkompatibel ist Gerlachs Lyrik nicht.
3: Ist für den allgemein gebildeten Menschen manchmal ein bisschen schwierig zu verstehen, warum machen wir das überhaupt, sage ich mal. Und mir ging es dann am Ende darum zu sagen, jawohl, es ist ein Teil eines möglichen Tourismuspunktes, Leute hierher zu holen, die mehr mit der Literatur zu tun haben und der Lyrik.
1: Bis zum Wanderwegprojekt war Harald Gerlach dem Bürgermeister nicht wirklich ein Begriff. Der Schriftsteller, der 2001 mit nur 61 Jahren verstarb, ist in Vergessenheit geraten. Dabei war Gerlach zu DDR-Zeiten ein umtriebiger Geist.
4: Der ist so ein bisschen wahrscheinlich durch diese Umbrüche auch unentdeckt. Und jetzt müssen wir den selber entdecken. Wir suchen auch nach seiner Lebensgeschichte.
1: Das erzählt Johannes Bäumert. Er ist Vorsitzender des Vereins der Steinsburg-Freunde in Römhild. Die Steinsburg befindet sich auf dem kleinen Gleichberg. Es sind jahrtausende alte Überreste einer keltischen Siedlung. Die Wanderroute führt nun mitten durch dieses riesige Bodendenkmal, das natürlich auch Harald Gerlach zu einem Gedicht inspiriert hat. Lyrik, Landschaft und Historie, all das fließt sanft ineinander beim ersten literarischen Wanderweg Thüringens.
0: In Römhild im Landkreis Hildburghausen können Sie jetzt auf den Spuren des Schriftstellers und Dichters Harald Gerlach wandern gehen.

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2: Was tut sich bei unserem Wetter heute Abend? Da wird's wolkig, aber es ist noch recht viel Sonne mit dabei. Vom Eichsfeld bis zum Südharz kann es ab und zu regnen bei 21 bis 27 Grad. Es ist immer noch sehr, sehr mild. Der Wind wird etwas frischer werden im Laufe des Abends und heute Nacht ist es dann wechselnd bewölkt. Örtlich regnet es oder gewittert bei 14 bis 10 Grad. Und morgen, der Montag, ist dann wechselnd zum Teil auch stark bewölkt. Im Tagesverlauf bekommen wir Regen oder Gewitter. Bei 21 bis 25 Grad ist es auch morgen noch sehr mild. Aber am Dienstag ändert sich das. Es wird kühler, viele Wolken und das bedeutet endlich Regen und zum Teil auch ein paar Gewitter. 18 Uhr und 31 Minuten. Hier sind die aktuellen Verkehrsmeldungen A9 Richtung München. Zwischen Marktschorgast und dem Dreieck Bayreuth-Kulmbach 6 Kilometer stockender Verkehr im Baustellenbereich. Dort brauchen Sie 15 Minuten mehr Zeit. Und im Saale-Orlach-Kreis zwischen Potiga und Birkenhügel Behinderungen durch einen Feuerwehreinsatz. Und geblitzt wird in Bad Klosterlausnitz in der Eisenberger Straße stadtauswärts, in Erfurt in der Binderslebener Landstraße stadteinwärts und auch in der Nordhäuser Straße stadtauswärts. Und dann haben wir noch einen Blitzer in Jena in der Karl-Liebknechts-Straße stadtauswärts. Melden Sie auch bitte Staus oder Blitzer, wie immer kostenfrei, im MDR Thüringen Verkehrszentrum. Die Nummer ist die 0800 218 1600. Dankeschön.
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0: Denn Peter Maffay gibt ja seit seiner großen Tournee vor 2 Jahren nur noch rund 10 Konzerte pro Jahr. Dieses Jahr macht er das auf einem Kreuzfahrtschiff und an ausgewählten Orten. Er nennt sie Love Places, also Liebesplätze. Sehr schöner Titel, aber alle sind schon ausverkauft. Es werden also nur wenige Fans das Lied live hören, das er meistens am Ende seiner Shows spielt. Und das ist Sonne in der Nacht. Ja, das ist eine sehr rockige Version von Sonne in der Nacht. Und auch wenn er heute mehr Zeit an seinem Wohnort Schutzing verbringt, steckt doch eine gewisse Reisefreude in Peter Maffay.
1: Ich packe gerne in meinen Koffer, nach wie vor. Und ich setze mich gerne ins Auto und fahre von einem Ort zum anderen und gucke mir die Landschaft und die Menschen und das Geschehen an. Und diese Unruhe, die tut mir gut. Also irgendwie eine Butterstulle zu packen und dann irgendwie zur Arbeit zu gehen, das ist absolut legitim. Aber im Zusammenhang mit Rock'n'Roll und Musik und so, wie ich das verstehe, ist es für mich nicht so attraktiv, denke ich mal.
0: Ja, und im Zusammenhang mit Rock'n'Roll und Musik müssen wir auch einfach festhalten, dass Musik nach wie vor eine große Rolle in seinem Leben spielt.
1: Für mich ist Musik so Konzentration, Meditation, mich selber ein bisschen zurechtrücken, herauszufinden, wie ich mich fühle und was daraus entstehen kann. Also das hat, eigentlich ist das latent immer da.
0: Ja, und sind Sie Fan von Peter Maffay, dann fragen Sie sich sicher, wann gibt es endlich neue Songs von ihm?
1: Der Ansatz, neue Sachen zu machen und im Studio zu arbeiten, der ist da. Also wir arbeiten an neuen Geschichten. Wann genau das dann zu einer Veröffentlichung führt, das kann ich jetzt im Augenblick noch nicht sagen. Aber ich bin da eigentlich mehr als mehr im Studio als in den letzten Jahren. Ganz einfach, weil ich Bock drauf habe, ein paar neue Sachen zu machen. Und das führt ganz bestimmt zu einem Album. Aber wie gesagt, wann das dann irgendwie hörbar ist für unsere Fans und für die Leute, die sich für uns interessieren, das kann ich jetzt im Augenblick noch nicht sagen.
0: Ja, aber wir hören jetzt etwas, denn einen neuen Titel gibt es eben doch. Peter Maffay hat mit seiner 7-jährigen Tochter Anouk den Song Wozu sind Kriege da zum 80. Geburtstag von Udo Lindenberg neu aufgenommen. Und den hören wir uns jetzt an. Sie erleben also jetzt eine Radiopremiere hier bei MDR Thüringen. Peter Maffay zusammen mit seiner Tochter Anouk. Wozu sind Kriege da?
2: 1. September 1939. Die deutsche Wehrmacht überfällt Polen. An diesem Tag beginnen Hitler und sein verbrecherisches Regime einen Krieg, der Millionen Menschen auf grausamste Art das Leben kosten wird. 6 Jahre voller Blut, Tränen, Tod und Leid.
3: Keiner will sterben, das ist doch klar. Wozu sind denn dann Kriege da? Herr Präsident, du bist doch einer von diesen Herren, du musst das doch wissen. Kannst du mir das mal erklären? Keine Mutter will ihre Kinder verlieren und keine Frau ihren Mann. Also warum müssen Soldaten losmarschieren, um Menschen zu ermorden?

0: eine große Offensive gegen die Ukraine gestartet. Seit der vorigen Nacht rücken Truppen auf mehrere Landesteile.
1: Die Absperrung auf israelischer Seite werden 1219 Menschen getötet.
2: Mit Sicherheit davon sprechen, dass Israel im Gazastreifen Kriegsverbrechen.

0: kommen wir zu einer Schriftstellerin, die kennen wir vom Mühlensommer. Martina Bogdan stand mit ihrem Debütroman vor 2 Jahren monatelang auf den Bestsellerlisten. Jetzt hat sie ein neues Buch geschrieben. Es heißt Mirabellentage. NDR Thüringen Kulturredakteur Ulrich Böhme hat es für uns gelesen.
1: Natürlich spielt die Geschichte wieder in der Gegend, in der Martina Bogdan aufgewachsen ist. Im Mittelpunkt steht diesmal aber nicht die elterliche Mühle in der Nähe des Brombachsees in Mittelfranken, sondern das fiktive Blumfeld. Ein Ort, der für viele Dörfer und Kleinstädte steht, sagt Martina Bogdan.
2: In Blumfeld geht man am Sonntag in die Kirche, danach geht man zum Stammtisch, am Montag hat der Friseur zu und am Donnerstag trifft sich der Schützenverein. Es gibt einen Arzt, einen Pfarrer und eine Haushälterin des Pfarrers und die gibt es wahrscheinlich viele, viele Male, aber meine wohnt eben in Blumfeld.
1: Die Haushälterin heißt Anna Nass. Dieser Name ist zwar nicht gerade die originellste Idee, aber doch immer wieder lustig. Dafür sind ja die Personen im Buch echte Originale. Pfarrer Josef und Anna kennen sich schon seit Kindertagen und dann passiert etwas mit Josef.
2: Der liegt nämlich tot in der Küche mit einem Stück Schwarzwälder Kirschtorte in der Hand. Und die Anna ist jetzt Mitte 50 und muss schauen, wie geht's denn weiter in meinem Leben? Was passiert jetzt? Wie stelle ich mich auf?
1: Allerdings hat ihr Josef eine schwere Aufgabe hinterlassen. Er will verbrannt werden und seine Asche soll ins Meer. Aus Sicht seiner Haushälterin Anna eine unmögliche Idee.
2: Weil ein katholischer Pfarrer gehört sich begraben, also begraben sie einen leeren Sarg. Und die Anna muss die Asche heimlich ans Meer bringen und am Tag der Beerdigung taucht auch noch ein neuer Priester auf, der kommt wirklich aus dem hohen Norden und kein Mensch versteht ihn. Und die Anna denkt sich, na, wie kriege ich das jetzt wohl alles so hin?
1: Und am Ende macht sich Anna Nass auf die Reise ans Meer und in ein neues Leben. Ein unterhaltsames Buch mit liebenswerten Personen und überraschenden Wendungen, schönen Dorfgeschichten und ein bisschen Geschichte. Man kann schmunzeln und lachen und sich auf die nächste Mirabellenernte freuen.
0: Mirabellentage von Martina Bogdan ist erschienen im Verlag Kiepenheuer und Witsch und kostet 23 Euro.

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1: Um 22 Uhr mit Markus Wetterauer. Guten Abend. Bundeskanzler Friedrich Merz hat mehr Steuern auf höhere Einkommen abgelehnt. Merz sagte am Abend in der ARD, Finanzminister Lars Klingbeil müsse wissen, dass das mit CDU und CSU nicht gehe. Kurz vor dem ersten Jahrestag seiner Wahl zum Kanzler räumte Merz ein, dass in seiner Partei Unzufriedenheit über die Koalition mit der SPD herrsche. Grund seien Kompromisse, die mit der SPD eingegangen werden mussten. Trotz der Schwierigkeiten suche er aber keine andere Mehrheit im Bundestag. An den Thüringer Berufsschulen sollen Fachpraxislehrer besser bezahlt werden. Bei diesen Lehrern handelt es sich um Handwerksmeister, die nicht als Lehrer ausgebildet sind, aber ihr großes Fachwissen weitergeben. Das Bildungsministerium teilte mit, wenn sie dauerhaft unterrichten, könnten sie künftig so viel verdienen wie Regelschullehrer. Zurzeit gibt es landesweit knapp 340 solcher Fachpraxislehrer. Zwei Männer sollen im oberfränkischen Stockheim an der Grenze zu Thüringen ein Wohnhaus beschossen haben. Die Polizei Coburg ermittelt deshalb nach eigenen Angaben wegen des Verdachts auf ein versuchtes Tötungsdelikt. Nach ersten Erkenntnissen durchschlug eine Murmelgruppe

0: große Stahlkugel, ein Rollo und teilweise das dahinterliegende Fenster. Die beiden Bewohnerinnen wurden nicht verletzt. Ein 30-jähriger und ein 22-jähriger Verdächtiger wurden vorläufig festgenommen. Mehr als 400 Gläubige haben im Kloster Volkenroda im Unstrut-Hainich-Kreis die Wallfahrtssaison eingeläutet. Die meisten hatten sich zu Fuß oder mit dem Fahrrad auf den Weg gemacht. Wie schon seit 25 Jahren beteten katholische und evangelische Christen gemeinsam. Klosterpfarrer Philipp Kampe sprach von einem bis heute besonderen Ort des Glaubens, der Begegnung und der Ökumene. Sport. Wolfsburg hat die direkten Abstiegsplätze der Fußball-Bundesliga verlassen. Gegen Freiburg holte Wolfsburg am Abend ein 1:1 und erreichte damit den Relegationsrang. Mönchengladbach hat sich mit einem 1:0 gegen Dortmund den Klassenerhalt gesichert. Auch Mainz kann nach dem 2:1 bei St. Pauli nicht mehr absteigen. Nach diesen Ergebnissen bleiben auch der Hamburger SV und Union Berlin in der Bundesliga. Die Handballfrauen vom Thüringer HC können weiter vom deutschen Meistertitel träumen. Der THC gewann am Sonntagabend gegen Blomberg-Lippe 29:28. Mercedes-Pilot Kimi Antonelli hat den Grand Prix der Formel 1 in Miami gewonnen und damit seine WM-Führung ausgebaut. Der 19-Jährige setzte sich vor Weltmeister Lando Norris im McLaren durch. Das Wetter in Thüringen. In der Nacht ist es wechselnd bewölkt und örtlich regnet es. Die Temperaturen sinken auf 14 bis 10 Grad. Morgen ist es wechselnd, teilweise auch stark bewölkt mit Schauern oder Gewittern. Das Thermometer steigt auf 21 bis 25 Grad an. Am Dienstag dann viele Wolken und immer wieder Regen bei zurückgehenden Temperaturen. Das waren die Nachrichten. Damit wird es 22 Uhr und 3 Minuten.
1: Und das ist der Verkehrsfunk für den ARD-Abend. Und da schauen wir zunächst auf die A2 Richtung Hannover. Zwischen Burg Ost und Burg Zentrum nach einem Unfall noch immer die Vollsperrung. Es staut sich auch. Wenn Sie weiter Richtung Hannover unterwegs sind auf der A2, gibt es noch einen Stau zwischen Irxleben und Eilsleben. 3 Kilometer, da dauert es 10 Minuten länger. Das war's aber schon. Ja, sehr schön. Gute Fahrt Ihnen.
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1: Und jetzt kommt nochmal die Sonne aus dem Radio, so wie an diesem schönen Wochenende. Eros Ramazzotti mit Pio Bella Corsa. Ich bin Markus Post.

das ist Cloud hier bei uns im ARD-Abend. So, das Wochenende war schön, für viele auch sehr, sehr warm. Heute in einigen Landesteilen bis zu 30 Grad gewesen. Ja, das war schön. Morgen wird es jetzt schon wieder ein bisschen wechselhafter. Da gibt es auch Regenschauer, teilweise im äußersten Osten nochmal 26 Grad, aber ansonsten Richtung Nordsee teilweise auch nur 12. Und die nächsten Tage werden dann nochmal richtig frisch. Ne? Also gerade in den östlichen Landesteilen in den nächsten Tagen, Mittwoch, Donnerstag, teilweise einstellige Höchsttemperaturen. Deswegen einmal noch Sonne für alle von Tris Rhea. On the Beach gibt's jetzt hier im ARD-Abend. Viele Grüße aus Magdeburg.

0: ich im ARD-Abend. Du erinnerst mich an Liebe. Das ist schon der nächste Schritt. Du erinnerst mich an Liebe. Vorher stellt man sich ja noch die Frage, bist du nicht genau die Person, nach der ich eigentlich gesucht habe? Genau darum, um so ein bisschen Verliebtheit auf den ersten Blick, ohne das große Drama gleich dabei zu haben, geht es jetzt in Channel 5 bei diesem Song Isn't It You. Einer von den wenigen Songs, bei dem sehr viele Leute sagen, ja, die Nummer kenne ich irgendwoher, hören Sie mal. Aber wer das singt, boah, keine Ahnung. Spielen wir jetzt hier im ARD-Abend. Channel 5, Isn't It You?
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11: 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Tolle Serie. So, jetzt guck mal um 10:30 mal auf die Straßen. Das ist der Verkehrsservice für den ARD-Abend. Hoffen wir, dass die Feuerwehr heute nicht viele Einsätze zu fahren hat. Es sieht momentan ganz gut aus. Gibt nur eine Meldung und die betrifft die A2 Richtung Hannover zwischen Burg Ost und Burg Zentrum. Nach einem Unfall noch immer die Vollsperrung. Da staut es sich auch noch. Ansonsten aber freie Fahrt. Kommen Sie gut an Ihr Ziel.
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11: Mit Markus Poschlott aus Magdeburg und das ist Samantha.

0: Sascha ist das I Feel Lonely. So, das ist der ARD-Abend. Ja, noch gute 22 Minuten sind wir hier auf Sendung. Dann geht's weiter mit der ARD-Hitnacht. Aber davor gibt's jetzt hier noch einen richtig großen Hit. Einer der Hits des Jahres 1978 war ein Durchbruchsong. Und zwar für Kate Bush. Die hat einen literarischen Klassiker als Popsong verpasst. Und auch als das Label gesagt hat, boah, willst du wirklich diese Nummer als ersten Song rausbringen? Wir hätten da eher eine andere Idee, hat sie gesagt, nee, bitte unbedingt lasst mich mal machen, weil auch das Stempel, das Gütesiegel von David Gilmour von Pink Floyd schon drauf war, der hat sie nämlich entdeckt, hat auch die ersten Demos finanziert, die ersten Aufnahmen und sie überhaupt erst zur Plattenfirma gebracht. Und auch ihm ist es zu verdanken, dass Kate Bush und die Plattenfirma am Ende sich einig geworden sind, um diese Riesennummer aufzunehmen. Wuthering Heights. Hier ist Kate Bush.
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Das ist die Gruppe Train, Angel in Blue Jeans. Das ist der ARD-Abend in den letzten Zügen. Gleich geht's weiter ab 23 Uhr mit der ARD-Hitnacht aus Dresden. Beste Grüße an Ronny Krabmann, der übernimmt gleich hier. Ich bin Markus Poschlott und wir hören uns morgen Abend wieder ab 20 Uhr. Bis dahin wünsche ich Ihnen einen schönen Start in

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1: Um 23 Uhr mit Milad Kupay. Die angekündigten 9 US-Zölle haben in der deutschen Wirtschaft Besorgnis und Kritik ausgelöst. Bundeskanzler Merz äußerte wiederum in der ARD-Sendung Karin Mioska ein Stück weit Verständnis und er betonte, dass es dem US-Präsidenten dabei nicht allein darum gehe, Deutschland zu treffen.
2: Er will ganz Europa treffen. Er wird ungeduldig, weil wir jetzt im August letzten Jahres eine Verabredung getroffen haben mit Amerika, dass wir ein Zollabkommen machen. Und auf der europäischen Seite werden immer wieder neue Bedingungen formuliert und wir haben es nicht unterschrieben. Mhm. So, und die Amerikaner haben es fertig und die Europäer nicht. So, und deswegen wünsche ich mir, dass wir hier möglichst schnell zu einem Abkommen kommen. Wir teilen die Grundeinschätzung nicht, dass Zölle etwas Gutes sind. Aber wir müssen damit leben, dass Amerika und die amerikanische Regierung es gegenwärtig anders sieht. Also muss man sich um Lösungen bemühen.
1: Bundeskanzler Merz. Bundesaußenminister Wadephul hat den Iran aufgefordert, die Straße von Hormus umgehend zu öffnen. Das teilte der CDU-Politiker nach einem Telefonat mit seinem iranischen Kollegen Araghchi mit. Als enger US-Verbündeter teilte Deutschland das gleiche Ziel. Der Iran müsse nachprüfbar auf Kernwaffen verzichten und die Straße von Hormus sofort freigeben. Im Iran-Krieg gilt derzeit zwar eine Waffenruhe, die Bemühungen um ein Friedensabkommen kommen aber nicht voran. Politiker, Verbände und Kirchen haben zur Verteidigung der Pressefreiheit aufgerufen. Papst Leo XIV. Sagte vor Zehntausenden Pilgern, dieses Recht werde zu oft verletzt. Der Papst erinnerte an Reporter und Journalisten, die Opfer von Kriegen und Gewalt wurden. Kulturstaatsminister Weimer erklärte,

0: lehrte, Pressefreiheit sei die unverzichtbare Grundbedingung der Demokratie. Anlass ist der Welttag der Pressefreiheit. In der Fußball-Bundesliga haben der SC Freiburg und der VfL Wolfsburg 1:1 gespielt. Mehrere Vereine können dank dieses Ergebnisses nicht mehr absteigen. Aus der Sportredaktion Marcel Stober.
1: Ohne am Sonntag auf dem Platz zu stehen, haben sich Union Berlin und der Hamburger SV den Klassenerhalt gesichert. Auch Mainz und Mönchengladbach sind gerettet. Beide haben gespielt und gewonnen. Mönchengladbach durch ein spätes Tabakovic-Tor mit 1:0 gegen Dortmund und Mainz mit 2:1 beim FC St. Pauli. St. Pauli rutscht durch die Niederlage auf den direkten Abstiegsplatz 17. Wolfsburg ist punktgleich, die Tordifferenz der Niedersachsen ist aber etwas besser. Das 1:1 beim Europa League-Halbfinalisten Freiburg ist leistungsgerecht. Im Rennen um einen erneuten Europapokalplatz überholt Freiburg mit dem Punkt die Frankfurter Eintracht und ist Siebter.
0: Das waren die Nachrichten. Das Wetter in Deutschland. In der Nacht im Norden und Nordwesten Schauer, teils Gewitter, sonst meist trocken, Tiefstwerte 14 bis 7 Grad. Morgen gebietsweise Schauer, teils Gewitter im Südosten und zwischen Nord- und Ostsee oft trocken, Höchstwerte 13 Grad auf den Nordseeinseln bis 28 Grad in Niederbayern. Es ist 22.03 Uhr.
2: Dankeschön an die Kollegen von den Nachrichten. Und wir schauen gleich auf die Straßen in Deutschland. Sieht wie folgt aus. Hier ist der Verkehrsservice in der ARD-Hitnacht. A1 Lübeck, Hamburg auf der Norderelbbrücke staut es sich wegen eines Schwertransportes. A2 Berlin Richtung Hannover zwischen Burg Ost und Burg Zentrum. Nach einem Unfall aktuell die Fahrbahn gesperrt. A12 Frankfurt-Oder Richtung Berliner Ring zwischen Briesen und Fürstenwalde West 3 Kilometer Stau. A19 Rostock Richtung Berlin, da ist die Fahrbahn zwischen Linstow und Malchow nach einem LKW-Unfall gesperrt. Soweit der Blick auf die Straßen in Deutschland. Wir wünschen eine gute und sichere Fahrt.
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2: Live im Studio und am Mikrofon Ronny Krappmann.

0: Also ich glaube, diese Hymne kennt fast jeder. Sweet Home Alabama. Und damit sage ich nochmal herzlich willkommen live zur ARD Hitnacht. Schön, dass Sie im Radio sind. Und schön, dass wir gemeinsam diese Zeit hier verbringen dürfen. Na, wie war Ihr Sonntag? Gut, Sonne genossen. Ich auf jeden Fall, muss ich sagen. Und ich stöbere ja immer zur Vorbereitung der Sendung so ein bisschen rum in den sozialen Welten, was da so angesagt ist. Und in Vorbereitung der Musik und in dem, was wir hier so in den kommenden Stunden gemeinsam erleben und besprechen und auch hören werden, kam mir ein Satz ins Ohr. Und da musste ich irgendwie an verschiedene Künstler denken, die angefangen haben, aufgehört haben und sich immer wieder neu entwickelt, gefunden und auch damit ihr Publikum überrascht. Und dieser Satz heißt, einmal nicht aufhören. Ein toller Satz, ne? Der hat so manches Leben verändert. Ich bin ehrlich, auch meins. Also, Erfolg scheint garantiert zu sein, wenn man diesen Satz beherzigt. Egal ob im Job, Privatleben, in der Freundschaft, in der Liebe oder auch im Beruf. Bei vielen Musikern, wir können davon hier ein Lied spielen. Einmal nicht aufhören. Und das hat mich so begeistert, dass ich diesen Satz heute rausgebe in die Community. Zu Ihnen, zu euch, liebe Freunde. Und ich bin interessiert. Einmal nicht aufhören. Punkt, Punkt, Punkt. Warum? Und was hat's mit Ihnen gemacht oder für Sie gebracht? Können Sie mir gerne Ihre Gedanken dazu mitteilen. Unter ard-hitnacht@mdr.de. Ich bin gespannt. Einmal nicht aufhören. Punkt, Punkt, Punkt. Und dann vielleicht Ihre Gedanken dazu.
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Sound und die Stimme von Christopher Cross hier bei uns in der ARD-Hitnacht. Damit ist es 23.20 Uhr und vor ein paar Minuten habe ich Ihnen ja gesagt, dass Sie mir gern Ihre Gedanken mitteilen können zu folgendem Satz: einmal nicht aufhören, Punkt, Punkt, Punkt. Und da hat der Achim geschrieben, ja, Platten sammeln. Ich gehe so oft meine Plattensammlung durch und ich merke, ich sammle immer noch Platten, obwohl es ja eigentlich fast keine Platten mehr gibt, aber doch jetzt wieder. Und es gibt spezielle Läden, wo man sich noch gute Platten kaufen kann. Und ich werde immer wieder ambitioniert durch die ARD-Hitnacht, wenn ich dazu Songs höre, dass ich sage, Mensch, die Platte habe ich auch gar nicht, die würde ich gerne noch haben wollen. Na, das ist aber schön, Achim, vielen, vielen herzlichen Dank. Und der Adam hat geschrieben, und zwar einmal nicht aufhören, immer wieder anfangen und dann doch aufhören und dann nicht mehr aufhören. Und bei ihm geht es um das Thema Sport. Ja, und Essen. Und wer kennt das nicht, das Thema? Ne? Sport, Essen, Süßigkeiten, abends noch ein bisschen naschen. Und na, und jetzt geht's so los hier mit den ersten sommerlichen Temperaturen. Und dann denkt man sich, oh, das T-Shirt, es wäre schöner, wenn es doch wieder richtig passen würde. Und er sagt, ich höre jetzt nicht auf, sondern ich fange an weiterhin mit meinem Sport. Und ich möchte noch bis zum Sommer es schaffen, abzunehmen. Und ich bin motiviert. Ja, also von daher, herzliche Grüße und Dankeschön auch für diese Zuschrift. Sie können sich gern bei mir weiterhin melden unter folgender Adresse: ard-hitnacht@mdr.de. Sie haben es schon gemerkt? Bei uns ist keine KI. Wir senden live. Ich bin ein Mensch aus Fleisch und Blut, der hier an den Reglern sitzt am Mikrofon, bewaffnet mit Kaffee, Schokolade und jede Menge guter Musik. Jetzt am Start: John Cicada.

0: 80ern von und mit Toto hier bei uns in der ARD Hitnacht. Und wir machen weiter, ganz aktuell mit dem Blick auf die Straßen in Deutschland. Hier ist der Verkehrsservice in der ARD Hitnacht. A1 Lübeck-Hamburg auf der Norderelbbrücke staut es sich nach wie vor. Der Grund hierfür ist ein Schwertransport. A12 Frankfurt-Oder Richtung Berliner Ring zwischen Briesen und Fürstenwalde-West aktuell 3 Kilometer Stau. A19 Rostock Richtung Berlin zwischen Linstow und Malchow nach einem LKW-Unfall aktuell die Fahrbahn gesperrt. Blitze haben wir keine zu vermelden. Wir wünschen eine gute und sichere Fahrt.
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0: Das stimmt. Für alle, die noch wach sind oder jetzt langsam mal einschlafen wollen und noch ein bisschen unsere Musik hören. Ich bin am Mikrofon und im Studio. Mein Name ist Ronny Krabmann. Ja, ich freue mich, dass Sie dabei sind und auf noch weitere schöne, unterhaltsame Stunden mit Ihnen. Also, herzlich willkommen.

Da geht die Post ab. Relax von Frankie Goes, der Hollywood-Musik aus dem Jahr 1983. Ja. Und was soll man da sagen? Einmal nicht aufhören oder einmal nicht aufgeben. Da ist, glaube ich, Frankie Goes to Hollywood und Holly Johnson ein ganz, ganz gutes Beispiel. Denn als der Song 1983 rauskam, da hat die BBC angefangen, das Ding nicht zu spielen, weil der Text als zu freizügig galt. Also sexuell anstößig. Die Band und ihr Label gaben aber nicht auf. Die haben einfach weitergemacht, die Platte zu promoten. Und das Verbot steigerte die Neugier und die Popularität von Frankie Goes to Hollywood ganz enorm und somit setzte sich der Song an die Spitze der Charts. Was lernen wir daraus? Einmal nicht aufgeben. Das lohnt sich. Das kann zum Erfolg führen. Im Sport, in der Freundschaft, beim Arbeiten, in der persönlichen Performance oder auch in der Liebe. Und da kommen wir zu Marion. Die hat uns geschrieben, einmal nicht aufhören. Da fällt mir sofort meine heutige Beziehung ein. Als ich diesen Mann kennenlernte, wusste ich, diesmal möchte ich nicht wegrennen, nicht wegschauen, nicht aufhören, hat sie ganz groß geschrieben. 9 Jahre belohnen mich für diese Entscheidung. Ich wünsche allen eine gute Nacht und dass sie auch dranbleiben und nicht aufgeben, was vielleicht manchmal bequemer ist. Das stimmt. Also, vielen Dank, liebe Marion, für dieses Feedback zu unserer heutigen Geschichte in der Sendung. Auch Sie können mir schreiben unter ard-hitnacht@mdr.de. Einmal nicht aufhören oder

James Blunt mit Postcards in der ARD-Hitnacht. Einmal nicht aufhören, passt auch irgendwie zu ihm, denn wie er mal den Kollegen von Brisant in einem Interview sagte, er kann nicht aufhören, Postkarten zu verschicken, wenn er unterwegs ist. Das ist so eine Leidenschaft von ihm. Also einmal nicht aufhören. Das scheint aber auch gewirkt zu haben, weil er hat eine ganz, ganz große Fangemeinde auch hier bei uns in Deutschland und ist gern gehört. Nicht nur in der ARD-Hitnacht, sondern auch wenn er live on Tour ist. Tja, einmal nicht aufhören. Wenn man dranbleibt und weitermacht, dann kann das ein ganzes Leben verändern oder es kann auch viel Glück bringen. Wie zum Beispiel bei jemandem, der nicht genannt werden möchte, aber sehr gern die ARD-Hitnacht hört. Nicht aufhören konnte ich mit meinem Kinderwunsch. Nach viel medizinischer Hilfe und vergeblichen Versuchen, die auch sehr schmerzlich waren, sagte ich mir irgendwann nochmal, mit 40 gebe ich auf oder nicht, und doch habe ich noch einmal mit intensiven Gebeten es probiert. Und ich war 39 und dann bekam ich meinen Sohn Tobi geschenkt. Was für eine intensiv tolle Zeit. Ja, und dieses Jahr wird er 20 und ich bin 60. Ja, wir wollen noch zusammen die 80 feiern und wir wollen gemeinsam reisen und der Papa ist natürlich auch mit dabei. Und das ist für mich sehr unvergesslich und persönlich das Ding, wo ich weiß, also das Weitermachen hat sich gelohnt, das Nicht-Aufgeben, dieses Nicht-Aufhören und einmal nicht aufhören. Das war gut, dass Sie das gemacht haben und ich bedanke mich, dass Sie diesen Gedanken mit uns hier teilen in der ARD-Hitnacht. Wenn auch Sie Gedanken zu diesem wunderbaren Satz haben, einmal nicht aufhören, Punkt, Punkt, Punkt, können Sie mir gerne schreiben. ARD-Hitnacht@mdr.de

0: Geschichten.
1: Um 1 Uhr mit Ronald Lessig. Vor dem Hintergrund andauernder Spannungen in der schwarz-roten Koalition hat Bundeskanzler Merz die SPD zu mehr Entgegenkommen aufgefordert. Es gebe in der Union einen größer werdenden Unmut über Kompromisse, die mit den Sozialdemokraten eingegangen werden mussten, sagte Merz in der ARD-Sendung Karin Mioska.
2: Ich erwarte von der SPD die gleiche Kompromissbereitschaft, wie wir sie zeigen. Ich bin bis jetzt sehr geduldig gewesen, auch im Umgang mit der SPD. Die SPD muss allerdings auch wissen, Kompromisse sind keine Einbahnstraße. Die müssen wir beide machen.
1: Bundeskanzler Merz. In den vergangenen Wochen hatte es in der Koalition immer wieder Streit über anstehende Reformen gegeben. Unterdessen hat SPD-Fraktionschef Miersch Nachbesserungen bei den geplanten Änderungen im Gesundheitsbereich gefordert. Als Beispiel nannte er im ZDF das Vorhaben, die beitragsfreie Mitversicherung von Ehepartnern bei der gesetzlichen Krankenversicherung einzuschränken. Das Kabinett hat das Sparpaket bereits beschlossen. Als nächstes ist der Bundestag am Zug. Und dort, so Miersch, gehe es nicht darum, Kabinettsbeschlüsse einfach abzunicken. An den Reformplänen im Gesundheitsbereich gibt es breite Kritik. Die USA wollen nach Angaben von Präsident Trump ab heute damit beginnen, Schiffe aus der Straße von Hormuz zu eskortieren. In den sozialen Medien schrieb er, mehrere Länder, die nicht in den Iran-Krieg verwickelt seien, hätten die USA darum gebeten. Zum genauen Vorgehen machte Trump keine Angaben. Seit Beginn des Iran-Krieges hält der Iran die für den weltweiten Ölhandel wichtige Meerenge de facto geschlossen. Der SC Freiburg und der VfL Wolfsburg haben am Abend in der Fußball-Bundesliga 1:1 gespielt. Mehrere Vereine können dank dieses Ergebnisses nicht mehr absteigen. Aus der Sportredaktion Marcel Stober.
3: Ohne am Sonntag auf dem Platz zu stehen, haben sich Union Berlin und der Hamburger SV den Klassenerhalt gesichert. Auch Mainz und Mönchengladbach sind gerettet. Beide haben gespielt und gewonnen. Mönchengladbach durch ein spätes Tabakovic-Tor mit 1:0 gegen Dortmund und Mainz mit 2:1 beim FC St. Pauli. St. Pauli rutscht durch die Niederlage auf den direkten Abstiegsplatz 17. Wolfsburg ist punktgleich, die Tordifferenz der Niedersachsen ist aber etwas besser. Das 1:1 beim Europa-League-Halbfinalisten Freiburg ist leistungsgerecht. Im Rennen um einen erneuten Europapokalplatz überholt Freiburg mit dem Punkt die Frankfurter Eintracht und ist Siebter.
1: Das waren die Nachrichten.

0: Das Wetter in Deutschland. Im Norden und Nordwesten Schauer oder Gewitter, sonst trocken bei 14 bis 7 Grad. Tagsüber gebietsweise Schauer, teilweise Gewitter im Südosten und zwischen Nord- und Ostsee trocken bei bis zu 13 Grad auf den Nordseeinseln und 28 Grad an Niederbayern. Am Dienstag Schauer und Gewitter im Norden freundlich. Es ist 1.03 Uhr.
1: Vielen Dank an die Kollegen von den Nachrichten. Und wir machen weiter mit dem Blick auf die Straßen. Hier ist der Verkehrsservice in der ARD-Hitnacht. A656 Heidelberg Richtung Mannheim, das ist die Fahrbahn zwischen Mannheim-Seckenheim und Kreuz Mannheim, nach einem Unfall aktuell gesperrt. Die B469 Stockstadt Richtung Wörth am Main ist zwischen Aschaffenburg, Großstottheim Mitte und Niedernberg, Großstottheim Süd, Sulzbach, Leidersbach ebenfalls nach einem Unfall gesperrt. Sonst sieht's ganz gut aus, Blitze haben wir keine zu vermelden. Wir wünschen weiterhin eine gute und sichere Fahrt.
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Earth, Wind and Fire mit September. Aber wir sind doch gerade erst mal im Mai angekommen, Freunde. Schön, dass ihr im Radio sind. 1.11 Uhr, Schnapszahl. Und wir haben ja heute so ein bisschen besonderes Thema bei uns hier in der ARD-Hitnacht. Einmal nicht aufhören, ... Dieser Satz hat viele, viele Leben verändert. Nicht bei vielen Künstlern, die wir hier spielen, sondern auch bei vielen unserer Hörer. Ob es im Beruf, im Sport, in der Familie oder auch in der Liebe das Ganze sich bezieht. Und die Esther hat gerade geschrieben, aus der Schweiz, da hört sie uns, es gibt immer Lebenssituationen, wo man sich fragt, warum gerade uns das passiert. Doch wenn man mit anderen Menschen spricht, dann weiß man, dass man nie alleine ist. Viele Leute schmeißen einfach alles hin. Und das kann nicht die Lösung sein. Man muss sich mit den Sachen konfrontieren. Ich erinnere mich, dass mein Vater immer, wenn es schwierig geworden ist, davongelaufen ist. Doch davonlaufen ist

doch eigentlich niemals eine Lösung. Darum lautet mein Motto: Niemals aufgeben. Wenn man in schwierige, scheinbar unlösbare Situationen kommt, wenn irgendwo eine Türe zugeschlagen wird, dann geht auch irgendwann wieder eine auf. So jedenfalls habe ich das erlebt in meinem Leben. Einmal nicht aufhören, eben weitermachen. Dankeschön für dieses schöne Feedback, liebe Esther, und herzliche Grüße an alle Hörer da drüben in der Schweiz. Schön, dass Sie eingeschaltet haben. Und wenn Sie uns auch Ihre Geschichte, Ihre Gedanken zu dem Satz einmal nicht aufhören, ... mitteilen wollen, können Sie mir gern schreiben unter ard-hitnacht@ndr.de. Und bei uns geht's weiter mit dem Künstler, der mag's sehr erotisch. Hier ist Marvin Gaye.

One Night at a Time. Niemals aufgeben, unser Thema heute, einmal nicht aufgeben. Wird ja gerade gefragt über die Community, wie sieht es denn bei dem Moderator aus mit dem Aufgeben? Gab es da auch schon Situationen, Mensch, Freunde, jede Menge. Spätestens nachdem mein Sohn über die Brücke gegangen ist, habe ich gedacht, gebe ich auf. Nein, dank vieler, vieler guter Menschen in meinem Leben, guter Freunde, Kollegen, Hörer, die gesagt haben, mach weiter, habe ich nicht aufgegeben. Und deswegen sende ich weiter, zum Beispiel die ARD-Hitnacht. Und freue mich sehr über das Feedback von den Freunden der Nacht.

Welthit. Scott McKenzie mit San Francisco in der ARD-Hitnacht. Schön, dass ihr im Radio sind. Und an dieser Stelle sei mal erwähnt, dass es viele, viele Menschen gibt, die jetzt nicht schlafen, die unterwegs sind, weil sie vielleicht arbeiten oder sich ganz liebevoll um jemanden kümmern, weil sie einfach vor Ort sind.

nebenbei das Radio laufen lassen. Schön, dass Sie eingeschaltet haben, dass Sie unser Programm hören, denn wir sind live. Hier gibt es keine KI-Stimme, hier gibt es keine KI-Moderation. Nein, ich bin hier mit Leib und Seele ausgestattet mit einem guten Tröpfchen Kaffee und mit sehr leckerer Schokolade, die mir meine Kollegin Silke hingestellt hat. Und sie achtet nicht auf meine Figur, aber auf meine gute Laune. An der Stelle Dankeschön und für alle Sie da draußen, die jetzt bei uns sind, noch ein schöner Titel von Cyndi Lauper, bevor wir auf die Straßen in Deutschland schauen. Und für mich reicht's noch für eine Schokokugel.

0: liebe diese Nummer, Cyndi Lauper. Und damit sage ich nochmal ganz herzlich willkommen hier zur ARD Hitnacht. Inzwischen 1.32 Uhr, 2 Minuten nach halb zwei. Der Blick auf die Straßen im Verkehrsservice der ARD Hitnacht. A93 Regensburg Richtung Weiden. Das ist die Fahrbahn zwischen Schwandorf Mitte und Schwandorf Nord nach einem Unfall aktuell gesperrt. A656 Heidelberg Richtung Mannheim. Das ist die Fahrbahn zwischen Mannheim-Seckenheim und Kreuz Mannheim. Ebenfalls nach einem Unfall gesperrt. Die B469 Stockstadt Richtung Wörth am Main ist zwischen Aschaffenburg, Groß-Ostheim Mitte und Niedernberg, Groß-Ostheim Süd, Sulzbach, Leidersbach nach einem Unfall gesperrt. Blitze haben wir keine zu vermelden. Wir wünschen eine gute und sichere Fahrt.
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0: Live im Studio unter Mikrofon Ronny Krabmann. Freue mich, dass Sie am Radio sind und hoffe, Sie bleiben noch eine Weile bei mir. Und wenn Sie einschlafen, lassen Sie das Radio einfach weiterlaufen.

Hier in der ARD Hitnacht. Und ich schaue auf mein Postfach und es sprengt's ja mittlerweile fast. So viele Zuschriften zu unserem heutigen Satz. Einmal nicht aufhören, Punkt, Punkt, Punkt. Was macht das mit Ihnen? Haben Sie aufgegeben oder haben Sie aufgehört oder haben Sie gesagt, nee, ich mach weiter? Anna hat geschrieben unter ard-hitnacht@mdr.de. Liebes ARD-Hitnacht-Team, vielen lieben Dank für den Vorschlag. Mich hat es persönlich gerade wie ein Wunder davon abgehalten, mir weiterhin die sinnlosen Gedanken durch den Kopf gehen zu lassen und schlechte Laune zu haben. Dazu ist mir gerade dann nur das eingefallen, einmal nicht aufhören daran zu glauben, dass die Menschen, die wir nicht gut genug kennen, nicht so schlecht sind, wie wir uns manchmal das in den Vorstellungen das hinreichen, wenn ich das so zitieren darf, in diesem Sinne, was hier steht. Ganz liebe Grüße an euch. Vielen, vielen lieben Dank für das Feedback und hier blubbert es rein, eine E-Mail nach der anderen. Ich hätte nie gedacht, dass das Thema so läuft, aber schön, weil viele Leute, auch bei uns in der Musik, haben ja nie aufgehört oder haben einmal versucht aufzuhören und dann haben sie weitergemacht. So zum Beispiel auch der Künstler, der hier kommt, Freddie Mercury. Der hat einen langen Weg hinter sich gehabt mit Queen und es gab viele, viele Tiefschläge auch für Queen und die haben nie aufgehört, an sich zu glauben, an ihre Musik zu glauben. Die haben manchmal Singles gemacht, die waren 5 Minuten lang und noch länger und Platten, wo alle gesagt haben, um Gottes Willen, was macht ihr da und was ist passiert? Die wurden Weltstars und damit sind sie auch hier bei uns gern gesehen und gern gehörte Musiker. Queen, A Crazy Little Thing Called Love. Los geht's.

Als dieser Song rauskam, da gab es eine Menge Aufstand in den Medien. Physical, Olivia Newton-John, das dazugehörige Video. Also da gab es Zuschriften bei allen Musiksendern, die das gespielt haben. Wie kann man so etwas senden? Weil das war sexuell anstößig. Können Sie mal anschauen, das Teil. Also ich finde ja, es wie eine biedere Aerobic-Nummer heutzutage aus. Aber damals, ja, der Zeitgeist, er ändert sich. 1.50 Uhr, 10 Minuten noch, dann ist es 2 Uhr. Sie sind genau richtig bei der ARD-Hitnacht. Die Steffi hat uns geschrieben, Mensch Ronny, ich habe so viel Spaß bei der Musik, aber wenn ich wunschfrei hätte, so ab und zu ein bisschen was Deutsches, wäre auch was ganz Nettes in der ARD-Hitnacht. Haben wir auch viele deutsche, coole Künstler und deutsche Hits. Da gebe ich Ihnen voll und ganz recht, liebe Steffi. Und deswegen an dieser Stelle, glaube ich, wird es Zeit für einen richtig coolen deutschen Künstler oder für eine coole deutsche Band. Von der hat man lange, lange Zeit nichts gehört. Die gehen jetzt wieder auf Tour, auf erstmal Comeback-Tour dieses Jahr und dann für Ende des Jahres und das kommende Jahr gibt es eine ganz, ganz große Tour zum neuen Album. Und das neue Album heißt Liebe, Glaube, Monster. Klingt spannend, oder? Genau. Egal, bei Carmen Nebel, Zarella, Florian Silbereisen oder Wacken. Die Jungs oder dieser Mann, den wir gleich hören, der ist überall gern gesehen. Und es war lange still um ihn, aber er hat sich mal aufgerafft für dieses neue Konzeptalbum. Und das ist erschienen am 13. März 26 und hat bereits schon Rekorde gebrochen. Und die Fans, die stehen Schlange und freuen sich auch schon jetzt auf den Vorverkauf für die große Tour durch Deutschland, Österreich und der Schweiz. Alle Informationen gibt es auf der Seite von Unheilig. Genau. Und wenn ich das schon so ankündige, bei uns in der ARD-Hitnacht, ich denke, dann sollten wir auch mal reinhören in dieses spannende Meisterwerk. Liebe, Glaube, Monster. Neue, frische Musik aus Deutschland, für Deutschland, in der ARD-Hitnacht, jetzt.

0: Musik von Sheryl Crow hier bei uns in der ARD Hitnacht. Danke an den Daniel für die lieben Grüße. Auf geht's zur Frühschicht. Wir machen weiter mit den Nachrichten.
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2: Um 2 Uhr mit Ronald Lessig. Knapp ein Jahr nach seinem Amtsantritt fordert Bundeskanzler Merz vom Koalitionspartner SPD mehr Entgegenkommen. Er erwarte von den Sozialdemokraten die gleiche Kompromissbereitschaft, wie die Union sie zeige, sagte Merz in der ARD-Sendung Karin Mioska. Aus der Nachrichtenredaktion Marei Beermann.
3: Er sei geduldig gewesen im Umgang mit der SPD, die allerdings müsse wissen, Kompromisse sind keine Einbahnstraße. In dieser Koalition müsse die Union vorkommen und man müsse auch Dinge hinbekommen, die ihre Handschrift trage. Das sei noch nicht gut genug gelungen, so der Kanzler. Vor dem Hintergrund anstehender Reformen hatte es zuletzt immer wieder Streit in der schwarz-roten Regierung gegeben.
2: Bundesinnenminister Dobrindt hat noch einmal deutlich gemacht, dass die Kontrollen an den deutschen Grenzen vorerst bestehen bleiben. Im ersten verwies der CSU-Politiker darauf, dass an den Übergängen nach wie vor Menschen zurückgewiesen würden, aus seiner Sicht ein Zeichen dafür, dass das europäische Migrationssystem weiter nicht funktioniere. Mehrmals hatten deutsche Gerichte entschieden, dass die Grenzkontrollen gegen EU-Recht verstießen. Laut Bundesregierung betrafen die Urteile allerdings nur Einzelfälle. Die USA wollen nach Angaben von Präsident Trump ab heute damit beginnen, Schiffe aus der Straße von Hormuz zu eskortieren. In den sozialen Medien schrieb er, mehrere Länder, die nicht in den Iran-Krieg verwickelt seien, hätten die USA darum gebeten. Zum genauen Vorgehen machte Trump keine Angaben. Seit Beginn des Iran-Krieges hält der Iran die für den weltweiten Ölhandel wichtige Meerenge de facto geschlossen. Der SC Freiburg und der VfL Wolfsburg haben am Abend in der Fußball-Bundesliga 1:1 gespielt. Mehrere Vereine können dank dieses Ergebnisses nicht mehr absteigen. Aus der Sportredaktion Marcel Stober.
4: Ohne am Sonntag auf dem Platz zu stehen, haben sich Union Berlin und der Hamburger SV den Klassenerhalt gesichert. Auch Mainz und Mönchengladbach sind gerettet. Beide haben gespielt und gewonnen. Mönchengladbach durch ein spätes Tabakovic-Tor mit 1:0 gegen Dortmund und Mainz mit 2:1 beim FC St. Pauli. St. Pauli rutscht durch die Niederlage auf den direkten Abstiegsplatz 17. Wolfsburg ist punktgleich, die Tordifferenz der Niedersachsen ist aber etwas besser. Das 1:1 beim Europa-League-Halbfinalisten Freiburg ist leistungsgerecht. Im Rennen um einen erneuten Europapokalplatz überholt Freiburg mit dem Punkt die Frankfurter Eintracht und ist Siebter.
2: Das waren die Nachrichten. Das Wetter in Deutschland. Im Norden und Nordwesten Schauer oder Gewitter, sonst trocken bei 14 bis 7 Grad. Tagsüber gebietsweise Schauer im Südosten und zwischen Nord- und Ostsee trocken bei bis zu 13 Grad auf den Nordseeinseln und 28 Grad in Niederbayern. Am Dienstag Schauer und Gewitter bis 25 Grad. 2:03 Uhr.
0: Und wir machen weiter mit dem Blick auf die Straßen in Deutschland. Hier ist der Verkehr.